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1: Ich bin Dirk Zeitler. Die deutsche Fußballnationalmannschaft hat ihr drittes Gruppenspiel bei der WM mit 1:2 gegen Ecuador verloren. Für die K.O.-Runde war die DFB-Auswahl bereits vor dem Anstoß als Gruppensieger qualifiziert. Die Elfenbeinküste folgt Deutschlands ins 16. Finale. Der Afrikameister von 2024 gewann gegen Curaçao mit 2:0. Nach dem verheerenden Erdbeben in Venezuela haben die Behörden bisher 188 Tote gezählt. Fachleute rechnen jedoch mit deutlich mehr Todesopfern. Auch Deutschland hat Hilfe angeboten.
2: Wir helfen, wir stehen an der Seite Venezuelas, sagt Kanzler Merz. Mehrere Transportflugzeuge der Bundeswehr, die stünden bereit, versichert der Verteidigungsminister. Und in der Tat, Material und Rettungsteams. Eigentlich wird alles gebraucht im Krisengebiet. Dort graben Menschen mit bloßen Händen weiter nach Verschütteten. Andere stehen vor Trümmerbergen dort, wo einmal ihr Zuhause war. Mancherorts gibt es weder Wasser noch Strom. Claudia Wächter, Nachrichtenredaktion.
1: Wer angesichts der erwarteten Hitze eine geplante Bahnreise nicht antreten will, kann diese jetzt kostenfrei stornieren. Die Deutsche Bahn bietet erstmals eine sogenannte Hitze-Sonderkulanz an. Die hohen Temperaturen seien eine große Belastung für die Bahn, teilte der Konzern mit.
3: Die Weichen und die Technik könnten durch Hitze und Sonne beschädigt werden, heißt es von der Deutschen Bahn. Außerdem steige einerseits die Gefahr für Böschungsbrände, andererseits hat der Deutsche Wetterdienst ja auch schon Unwetter angekündigt. Die Bahn sei darauf gut vorbereitet, trotzdem könne es zu Beeinträchtigungen kommen. Deswegen können Fahrgäste Tickets für Fernreisen kostenlos stornieren. Voraussetzung ist, dass das Ticket bis zum 23. Juni gebucht wurde und die Reise bis zum 30. Juni stattfinden sollte. Diese Tickets können online oder im Reisezentrum storniert werden. Fiona Reinhardt, Nachrichtenredaktion.
1: Der US-Elektroautobauer Tesla will seine Produktion im Werk Grünheide bei Berlin stärker hochfahren. Das Unternehmen teilte mit, weitere 1.000 Beschäftigte einzustellen und ab Oktober die Produktion auf 7.500 Fahrzeuge pro Woche zu steigern. Im April hatte Tesla bereits die Einstellung von 1.900 Mitarbeitern angekündigt.
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1: Ich bin Dirk Zeitler. Die deutsche Fußballnationalmannschaft hat ihr drittes Gruppenspiel bei der WM mit 1:2 gegen Ecuador verloren. Für die K.O.-Runde war die DFB-Auswahl bereits vor dem Anstoß als Gruppensieger qualifiziert.
2: Es ist ein Dämpfer zur richtigen Zeit und hoffentlich ein Weckruf. Mit der bisher schwächsten Turnierleistung beendet das deutsche Team die Gruppenphase, trotz der ganz frühen Führung durch Leroy Sané. Danach zeigt das deutsche Team viele Schwächen, wirkt fahrig und unkonzentriert. Der Siegtreffer nach rund 80 Minuten völlig verdient. Die Fans in den gelben Trikots rasten förmlich aus. Ecuador hat sich für die K.O.-Phase qualifiziert. Julian Nagelsmann muss jetzt die richtigen Lehren aus der Pleite ziehen, denn mit noch so einer Leistung dürfte er schnell vorbei sein mit dem Traum vom WM-Titel. Aus New York, Thomas Bremser.
1: Die Elfenbeinküste folgt Deutschland ins 16. Finale. Der Afrikameister von 2024 gewann gegen Curaçao mit 2:0. Auch die Niederlande haben als Gruppensieger die K.O.-Runde erreicht. Die Niederländer gewannen gegen Tunesien mit 3:1. Japan und Schweden haben sich durch einen 1:1 Unentschieden im direkten Duell ebenfalls für die K.O.-Runde qualifiziert. Nach den verheerenden Erdbeben in Venezuela haben die Behörden bisher 188 Tote gezählt. Fachleute rechnen jedoch mit deutlich mehr Todesopfern. Auch Deutschland hat Hilfe angeboten.
3: Wir helfen, wir stehen an der Seite Venezuelas, sagt Kanzler Merz. Mehrere Transportflugzeuge der Bundeswehr, die stünden bereit, versichert der Verteidigungsminister. Und in der Tat, Material und Rettungsteams. Eigentlich wird alles gebraucht im Krisengebiet. Dort graben Menschen mit bloßen Händen weiter nach Verschütteten. Andere stehen vor Trümmerbergen dort, wo einmal ihr Zuhause war. Mancherorts gibt es weder Wasser noch Strom. Claudia Wächter, Nachrichtenredaktion.
1: Die Deutsche Bahn setzt künftig auf mehr Verlässlichkeit statt auf ehrgeizige Versprechen. Nach Angaben des Konzerns stehen mit einer neuen Strategie betriebliche Qualität und wirtschaftliche Stabilität im Mittelpunkt. Eine Fernverkehrspünktlichkeit von mindestens 80% wird nun erst für die 2030er Jahre angestrebt.
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1: Ich bin Dirk Zeitler. Die deutsche Fußballnationalmannschaft hat ihr drittes Gruppenspiel bei der WM mit 1:2 gegen Ecuador verloren. Für die K.O.-Runde war die DFB-Auswahl bereits vor dem Anstoß als Gruppensieger qualifiziert.
2: Es ist ein Dämpfer zur richtigen Zeit und hoffentlich ein Weckruf. Mit der bisher schwächsten Turnierleistung beendet das deutsche Team die Gruppenphase, trotz der ganz frühen Führung durch Leroy Sané. Danach zeigt das deutsche Team viele Schwächen, wirkt fahrig und unkonzentriert. Der Siegtreffer nach rund 80 Minuten völlig verdient. Die Fans in den gelben Trikots rasten förmlich aus. Ecuador hat sich für die K.O.-Phase qualifiziert. Julian Nagelsmann muss jetzt die richtigen Lehren aus der Pleite ziehen, denn mit noch so einer Leistung dürfte er schnell vorbei sein mit dem Traum vom WM-Titel. Aus New York, Thomas Bremser.
1: Die Elfenbeinküste folgt Deutschland ins 16. Finale. Der Afrikameister von 2024 gewann gegen Curaçao mit 2:0. Auch die Niederlande haben als Gruppensieger die K.O.-Runde erreicht. Die Niederländer gewannen gegen Tunesien mit 3:1. Japan und Schweden haben sich durch einen 1:1 Unentschieden im direkten Duell ebenfalls für die K.O.-Runde qualifiziert. Nach den verheerenden Erdbeben in Venezuela haben die Behörden bisher 188 Tote gezählt. Fachleute rechnen jedoch mit deutlich mehr Todesopfern. Auch Deutschland hat Hilfe angeboten.
3: Wir helfen, wir stehen an der Seite Venezuelas, sagt Kanzler Merz. Mehrere Transportflugzeuge der Bundeswehr, die stünden bereit, versichert der Verteidigungsminister. Und in der Tat, Material und Rettungsteams. Eigentlich wird alles gebraucht im Krisengebiet. Dort graben Menschen mit bloßen Händen weiter nach Verschütteten. Andere stehen vor Trümmerbergen dort, wo einmal ihr Zuhause war. Mancherorts gibt es weder Wasser noch Strom. Claudia Wächter, Nachrichtenredaktion.
1: Die Deutsche Bahn setzt künftig auf mehr Verlässlichkeit statt auf ehrgeizige Versprechen. Nach Angaben des Konzerns stehen mit einer neuen Strategie betriebliche Qualität und wirtschaftliche Stabilität im Mittelpunkt. Eine Fernverkehrspünktlichkeit von mindestens 80% wird nun erst für die 2030er Jahre angestrebt.
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1: Ich bin Dirk Zeitler. Die deutsche Fußballnationalmannschaft hat ihr drittes Gruppenspiel bei der WM mit 1:2 gegen Ecuador verloren. Für die K.O.-Runde war die DFB-Auswahl bereits vor dem Anstoß als Gruppensieger qualifiziert.
2: Es ist ein Dämpfer zur richtigen Zeit und hoffentlich ein Weckruf. Mit der bisher schwächsten Turnierleistung beendet das deutsche Team die Gruppenphase, trotz der ganz frühen Führung durch Leroy Sané. Danach zeigt das deutsche Team viele Schwächen, wirkt fahrig und unkonzentriert. Der Siegtreffer nach rund 80 Minuten völlig verdient. Die Fans in den gelben Trikots rasten förmlich aus. Ecuador hat sich für die K.O.-Phase qualifiziert. Julian Nagelsmann muss jetzt die richtigen Lehren aus der Pleite ziehen, denn mit noch so einer Leistung dürfte er schnell vorbei sein mit dem Traum vom WM-Titel. Aus New York, Thomas Bremser.
1: Die Elfenbeinküste folgt Deutschland ins 16. Finale. Der Afrikameister von 2024 gewann gegen Curaçao mit 2:0. Auch die Niederlande haben als Gruppensieger die K.O.-Runde erreicht. Die Niederländer gewannen gegen Tunesien mit 3:1. Japan und Schweden haben sich durch einen 1:1 Unentschieden im direkten Duell ebenfalls für die K.O.-Runde qualifiziert. Nach den verheerenden Erdbeben in Venezuela haben die Behörden bisher 188 Tote gezählt. Fachleute rechnen jedoch mit deutlich mehr Todesopfern. Auch Deutschland hat Hilfe angeboten.
3: Wir helfen, wir stehen an der Seite Venezuelas, sagt Kanzler Merz. Mehrere Transportflugzeuge der Bundeswehr, die stünden bereit, versichert der Verteidigungsminister. Und in der Tat, Material und Rettungsteams. Eigentlich wird alles gebraucht im Krisengebiet. Dort graben Menschen mit bloßen Händen weiter nach Verschütteten. Andere stehen vor Trümmerbergen dort, wo einmal ihr Zuhause war. Mancherorts gibt es weder Wasser noch Strom. Claudia Wächter, Nachrichtenredaktion.
1: Die Deutsche Bahn setzt künftig auf mehr Verlässlichkeit statt auf ehrgeizige Versprechen. Nach Angaben des Konzerns stehen mit einer neuen Strategie betriebliche Qualität und wirtschaftliche Stabilität im Mittelpunkt. Eine Fernverkehrspünktlichkeit von mindestens 80% wird nun erst für die 2030er Jahre angestrebt.
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5: Einen wunderschönen guten Morgen hier auf der Antenne. So früh am Morgen, kurz nach 6 Uhr. Da ist die Sonne zwar schon da und wir sind ja auch schon auf den Straßen unterwegs. Aber ansonsten ist noch nichts zu melden. Nein, die Blitzer, die kommen erst noch irgendwann im Laufe des Tages. Bisher ist noch keiner gemeldet worden. Falls ihr irgendwas sehen solltet, ruft doch bitte einfach an. 0671 920 88 88 0. Gute Fahrt.
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5: Abkühlung ist in Sicht. Es sind nur noch wenige Tage. Anfang nächster Woche soll es wohl ein bisschen Abkühlung geben. Aber wovon Abkühlung? Naja, von Temperaturen, die noch höher liegen. Heute kratzen wir sie, die 40-Grad-Marke. Und morgen werden wir sie wahrscheinlich sogar überschreiten. Über 40 Grad hier bei uns in der Nahregion. Also das sind auf jeden Fall zwei sehr heiße Tage, die da vor uns liegen. Fast ausschließlich Sonnenschein, nichts an Wolken irgendwie in Sicht und Wind gibt's auch so gut wie keinen. Also machen wir uns nochmal auf ein richtiges Hitzewochenende gefasst, bevor es dann Sonntag, Montag, Dienstag wieder ein bisschen Abkühlung gibt, was natürlich mit Gewitter dann auch einherkommen wird. Heute bleibt es auf jeden Fall mal trocken. Die aktuellen Temperaturen liegen ja jetzt schon bei 19 Grad in Hintertiefenbach. Auch in Hergenfeld am Panoramablick sind es 19. In Idar-Oberstein am Haag-Stadion haben wir 20 Grad. Wie am Prieger-Denkmal in Bad Kreuznach. Naja, auf geht's hinein in die Hitze.
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5: Ich meine, ganz ehrlich, wir müssen mit der Hitze leben. Ich habe das ja zu meinem Beruf gemacht, mit den Hitzen zu leben. Wir haben reichlich Hits, auch in dieser Stunde. Jetzt gleich im Tagebuch der großen Hits. Da haben wir Marillion mit K-Light und der ganzen Geschichte dazu. Die hängt mit dem 26. Juni zusammen. Und natürlich schauen wir auch nochmal auf das Debakel zurück. Ja. Gestern haben wir gegen Ecuador verloren. Immerhin, Ecuador haben wir damit ins 16. Finale gebracht. Ja, da haben wir ganz schön mitgeholfen. Allerdings heißt das auch nicht, dass wir raus sind. Nein, wir waren ja sowieso schon vorher weiter, wie es ja auch gerade eben in den Nachrichten nochmal genannt worden ist. Wird auch nochmal Thema werden, spätestens mal kurz nach 8 in unserem WM-Ticker. All das jetzt bei den Radioweckern hier auf der Antenne. Schönen guten Morgen.
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1: 26. Juni 1985. Marillion sind mit Kaylee neu in den Charts. Marillion-Sänger Fish schreibt diese Nummer über seine Ex-Freundin und die schmerzhafte Trennung, die die beiden durchleben. Seine Ex-Freundin heißt nämlich mit Vornamen Kay und mit Nachnamen Lee. Er ändert die Schreibweise so ein bisschen ab und fügt die beiden Namen zusammen. Gemeint ist sie damit aber definitiv. Und dieser neue Name, Kaylee, führt dann Jahre später zu einer ganz lustigen Situation. Fish wird nämlich gerade von einem Autogrammjäger gebeten, auf einer CD doch bitte mit einer Widmung für seine Tochter, Kaylee, zu unterschreiben. Einige Fans in Großbritannien, die benennen ihre Babys tatsächlich nach diesem Song, denn er berührt sehr, sehr viele Menschen. Kein Wunder, denn Kaylee ist eine tolle Nummer, die schnell ins Ohr geht und, wenn wir ehrlich sind, eigentlich auch ein richtig guter Name.

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1: Einen wunderschönen guten Morgen. Die deutsche Nationalmannschaft hat ihr letztes WM-Gruppenspiel mit 1:2 gegen Ecuador verloren. Zieht aber bereits als Gruppensieger in die K.O.-Runde ein. Nach der schwächsten Turnierleistung fordert die Niederlage des Teams von Julian Nagelsmann vor der entscheidenden Phase zum Umdenken auf. Letzter Schultag. Einmal geht's noch rein in die Schule. Da gibt's dann heute die Zeugnisse. Und danach ab in die Sommerferien. Und die könnten ja schöner kaum starten. Gut, ein bisschen heiß, aber das bedeutet ganz, ganz viel Badespaß in den nächsten Wochen. Und das ein oder andere Eis wird sicherlich auch helfen. Die Stadt Bad Kreuznach und die Kreuznacher Stadtwerke rufen wegen der anhaltenden Hitze zum Wassersparen auf. Bürger sollen unter anderem auf das Bewässern von Rasenflächen und auf das Befüllen von Planschbecken verzichten, um die Trinkwasserversorgung zu entlasten. Thema auch in unseren lokalen Nachrichten jetzt gleich um 6:30. Bis dahin sind es ja noch 7 Minuten. Einen schönen guten Morgen jetzt mit Sascha. Lucky Day.

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1: Ich bin Marco Blechschmidt. Schönen guten Morgen. Die Stadt Bad Kreuznach und die Kreuznacher Stadtwerke rufen wegen der anhaltenden Hitze zum Wassersparen auf. Die Bürger werden gebeten, auf das Bewässern von Rasenflächen und das Befüllen von Planschbecken zu verzichten. Damit soll der hohe Trinkwasserverbrauch gesenkt und eine behördliche Anordnung zum Wassersparen vermieden werden. Nach Angaben der Stadtwerke laufen die Anlagen der Wasserversorgung derzeit über längere Zeit auf einem sehr hohen Leistungsniveau. Jeder eingesparte Liter Trinkwasser entlastet das Versorgungssystem. Die Kreuznacher Stadtwerke investieren nach eigenen Angaben kontinuierlich in die Wasserversorgung der Region. Mit neuen Brunnen, Hochbehältern und der Modernisierung des Versorgungsnetzes sichern sie die Trinkwasserversorgung von mehr als 75.000 Menschen. Die Stadt Bad Kreuznach hat die Gebäude am Eiermarkt 14 und in der Poststraße 11 an eine neue Eigentümerin verkauft. Die Immobilien sollen künftig umfassend saniert werden. Im Gebäude am Eiermarkt sind 11 barrierefreie Ferienwohnungen geplant. Außerdem zieht das italienische Restaurant Marinella von der Hochstraße an den Eiermarkt um. In der Poststraße 11 sollen 8 barrierefreie Ferienapartments entstehen. Nach Angaben der Stadt sollen beide denkmalgeschützten Gebäude modernisiert werden. Geplant sind unter anderem die Sanierung der Fassaden sowie die Erneuerung der Heizungs-, Elektro- und Sanitäranlagen. Mit den Arbeiten sollen begonnen werden, sobald die erforderlichen Genehmigungen vorliegen. Die Stadt verbindet mit dem Verkauf die Hoffnung auf eine Belebung des Eiermarkts und der historischen Neustadt. Beide Gebäude standen über längere Zeit leer. 3 Nachwuchskräfte der Kreisverwaltung Birkenfeld haben ihre Ernennungsurkunden erhalten. Landrat Miroslav Kowalski überreichte die Urkunden am Dienstag bei einer Feierstunde im Festsaal des Schlosses. Zum 1. Juli beginnt Jule Doreen Rosenau ihren Vorbereitungsdienst für den gehobenen Dienst. Christina Schwind und Viktor Kaltenberger werden gleichzeitig zu Kreisinspektoren auf Probe ernannt. Christina Schwind wird künftig das Referat Ausländer und Asylwesen unterstützen. Viktor Kaltenberger übernimmt Aufgaben im Bereich Tierschutz. Landrat Kowalski betonte, dass die Gewinnung qualifizierter Nachwuchskräfte für die Kreisverwaltung von großer Bedeutung sei. Eine gute Ausbildung schaffe die Grundlage für sichere Perspektiven und vielfältige Karrierechancen im öffentlichen Dienst. Die Polizei sucht nach einem Verkehrsunfall in Waldalgesheim die genaue Unfallstelle. Nach bisherigen Erkenntnissen soll ein 85-jähriger Autofahrer am Donnerstagnachmittag innerhalb der Ortslage einen Unfall verursacht und seine Fahrt anschließend fortgesetzt haben. Die Polizei wurde gestern Nachmittag kurz vor 5 Uhr informiert. Feuerwehr und Rettungsdienst waren ebenfalls im Einsatz. Der Fahrer kam zur weiteren medizinischen Versorgung ins Krankenhaus. Wo sich der eigentliche Unfall ereignet hat, ist bislang unklar. Deshalb bittet die Polizei, Zeuginnen und Zeugen, die Hinweise zum Unfallhergang oder zur Unfallstelle geben können, sich bei der Polizeiinspektion Bingen zu melden. Die Ermittlungen dauern an.
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3: Einen wunderschönen guten Morgen auf unseren Straßen. Da gibt es nur den Blitzerhänger, der steht ja aktuell bei Waldlaubersheim direkt an dieser Auffahrt. Also für die, die auffahren, ist es kein Thema, aber für die, die auf der A61 Richtung Ludwigshafen unterwegs sind, bei Waldlaubersheim aufpassen, dass ihr nicht geblitzt werdet. Ansonsten meldet uns bitte auch alles, was ihr seht. 0671 920 88 88 0 ist weiterhin unsere Verkehrshotline. Wir wünschen allen eine gute Fahrt.
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3: Also eines ist schon mal definitiv klar, seit heute Morgen um 4:30, die Sonne scheint. Ja, also die ist da. Es gibt auch keine Wolken, jedenfalls keine nennenswerten. Ich sehe ein paar Wolken, aber das sind Kondensstreifen. Also, wolkenloser Himmel, weiterhin viel Sonnenschein und damit auch weiterhin Hitze. Aktuell gibt es die Möglichkeit abzukühlen, indem wir die Fenster öffnen bei 19 Grad in Hammerstein an der Au. In Idar-Oberstein an der Burg Bosselstein sind es 20 Grad. Wir haben in Münsterappel 23 Grad und selbst in Bad Kreuznach am Schlosspark sind es jetzt schon 23 Grad. Teilweise ist es also jetzt schon wärmer als drin, ja. Muss man jetzt schon mal einen Blick drauf haben, was das Lüften betrifft. Ansonsten, es werden heute 40 Grad, morgen sogar über 40 Grad. Bitte Achtet wirklich drauf, dass ihr reichlich trinkt und dass ihr zuseht, immer irgendwo auch Schatten zu erreichen in den nächsten Tagen. Abkühlung gibt's wohl erst am Montag oder Dienstag, vielleicht schon Sonntagabend.
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3: Nächste Woche Mittwoch, da ist der 1. Juli und damit beginnt ja die zweite Jahreshälfte. Damit ist dann offiziell die erste Hälfte rum. Das halbe Jahr ist kaputt, sozusagen. Für manche ist es jetzt erst die Zeit, sich um die Neujahrsvorsätze zu kümmern. Bei unserem Paul ist das so. Wir hatten ja zu Silvester zufällige Neujahrsvorsätze gezogen. Und beim Paul, da ging es um eine Tierpatenschaft. Ja, das wird gleich nochmal Thema werden. Das ist nämlich ganz klar ein klassischer Fall für Paul hier bei den Radioweckern. Vorher aber noch ein kleines bisschen Sommergefühl, passend zu den sommerlichen Temperaturen. Summer Feeling. Kate Janai jetzt hier auf der Antenne. Schönen guten Morgen.
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0: Es ist Freitag, ab morgen sind Ferien und ihr habt die Antenne eingeschaltet. Einen wunderschönen guten Morgen. Ja, es ist einige Monate her, dass wir Silvester gefeiert haben. Unter anderem ja mit euch zusammen bei unserer Silvestersause. Und da haben wir ja auch zufällige Neujahrsvorsätze gezogen.
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0: 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Unser Paul war unterwegs und das hier war der Grund.
2: Ebru Fetzer ist bei mir. Du bist Biologin und Leitung der Tierparkschule. Ich muss dich mal fragen, Silvestersause habe ich ja die Waschbärpatenschaft bekommen. Was bedeutet denn so eine Patenschaft überhaupt?
3: Genau, bei der Patenschaft schenkt man natürlich erstmal unseren Tieren gutes Guthaben für Futter, für Bespaßung, sei es ein Klettergerüst, da können wir uns finanziell ein bisschen was für die Tiere leisten. Und bei der Patenschaft ganz nah hat man dann eben auch die Möglichkeit, unsere Tiere hautnah kennenzulernen, so wie hier gerade.
2: Das heißt, damit macht ihr was mit dem Geld, ihr gebt es direkt weiter an die Tiere?
3: Genau, es wird investiert in Ausstattung vom Gehege oder eben ins Enrichment von den Tieren, die Bespaßung, sei es ein Rad zum Drehen, Klettern und so weiter. Genau.
2: Und wenn ich eine Waschbärpatenschaft bekomme, kann ich dann mein Patentier auch irgendwie persönlich kennenlernen? Wie ist das bei euch?
3: Genau, bei der Patenschaft ganz nah ist es auf jeden Fall möglich. Ansonsten kann man auch immer Termine bei uns buchen und kann die Tiere natürlich auch hautnah kennenlernen.
2: So, und jetzt sind ja hier ein paar um uns. Kannst du denn alle Namen sagen?
3: Sagen kann ich sie dir, aber ob ich die Tiere richtig bestimme, das habe ich schon mit unseren Tierpflegern besprochen. Da ist kein Verlass drauf.
2: Okay, wer ist denn alles hier?
3: Genau, wir haben Mike da vorne, dann haben wir hier drüben den Kenai, das hier müsste Hazel sein, das hier ist Honey und irgendwo schwirrt auch noch Paula rum und unser Milo.
2: Oh. Genau. Habe ich jetzt schon alle wieder vergessen, aber das wird glaube ich noch. Gibt es denn irgendwie auch Menschen, die schon eine Patenschaft wirklich lange haben?
3: Wir haben auf jeden Fall einzelne Paten, die sind schon seit 3-4 Jahren dabei. Wir haben auch Besucher, die immer mal wieder jedes Jahr vorbeikommen, die ihre Schützlinge jedes Jahr besuchen möchten. Also das gibt's auf jeden Fall, ja.
2: Was würdest du jetzt sagen für Leute, die selbst mal eine Tierpatenschaft übernehmen möchten? Was würdest du raten?
3: Also die Waschbären sind natürlich ein spannendes Tier, da sind alle Leute verrückt drauf, aber dementsprechend sind wir auch immer ausgebucht. Ne? Also wir haben zum Beispiel auch noch unsere Zebramangusten, das ist auch eine tolle Tierart. Ich denke, hier gibt es ganz viele Tierarten, die es sich lohnt zu entdecken.
0: Also ihr könnt vieles entdecken beim Tierpark Rheinböllen, eben auch eine Partnerschaft abschließen und so den Tieren wirklich ganz nahe gekommen. Gleich klären wir mal, was Waschbären so für Eigenschaften haben. Vor allem, waschen sie auch irgendwas? Oder was hat es damit auf sich? Dazu gleich mehr in einer halben Stunde hier auf der Antenne.
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1: Ich bin Marco Blechschmidt. Guten Morgen. Die Stadt Bad Kreuznach ruft wegen der enormen Hitze zum Wassersparen auf. Außerdem in unseren Lokalnachrichten um halb. Neue Pläne für Eiermarkt, Ferienwohnungen und Restaurants sollen Kreuznacher Neustadt beleben. Und im Landkreis Birkenfeld starten drei Nachwuchskräfte ihre Beamtenlaufbahn in der Verwaltung.
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2: Ich bin Katrin Müller. Die Zahl der Todesopfer nach den schweren Erdbeben in Venezuela ist auf über 230 gestiegen. Mehr als 4.300 Verletzte seien bisher in öffentlichen Krankenhäusern behandelt worden, das sagte der venezolanische Gesundheitsminister. Zwei heftige Beben der Stärke 7,2 und 7,5 hatten am Mittwoch den Norden und das Zentrum Venezuelas erschüttert. Deutschlands Verbraucher haben künftig ein Recht auf Reparatur. Der Bundestag beschloss am Abend die Umsetzung einer EU-Richtlinie. Hersteller von Waschmaschinen, Mobiltelefonen, Tablets oder E-Bikes werden damit gesetzlich verpflichtet, ihre Produkte während der üblichen Lebensdauer zu einem angemessenen Preis zu reparieren.
3: Das neue Gesetz soll die Wegwerfmentalität beenden. Konkret werden die Hersteller verpflichtet, Geräte während ihrer üblichen Lebensdauer zu einem angemessenen Preis zu reparieren. Auch unabhängig von der Dauer der Produktgarantie, die meist kürzer ist. Außerdem müssen Geräte künftig reparierbar konstruiert sein. Damit soll zum Beispiel verhindert werden, dass Geräte mit Akkus gebaut werden, die man nicht tauschen kann. Die Abfallwirtschaft begrüßt das Vorhaben. Von der Industrie kommt dagegen eher Kritik. Aus Berlin, Ronny Tochau.
2: Erstmals an einem Junitag könnte heute die 40-Grad-Marke in Deutschland geknackt werden. Laut den Experten des Deutschen Wetterdienstes sind sogar Temperaturen bis zu 41 Grad möglich. Konkret deutet sich dies wohl für den Oberrhein bis zum Rhein-Main-Gebiet an. Zum Fußball. Ernüchterung bei der deutschen Nationalmannschaft. Im dritten WM-Gruppenspiel hat das Team von Julian Nagelsmann bei New York verdient mit 1:2 gegen Ecuador verloren. Dennoch zieht Deutschland als Gruppenerster in die K.O.-Phase ein.
4: Es ist ein Dämpfer zur richtigen Zeit und hoffentlich ein Weckruf. Mit der bisher schwächsten Turnierleistung beendet das deutsche Team die Gruppenphase, trotz der ganz frühen Führung durch Leroy Sané. Danach zeigt das deutsche Team viele Schwächen, wirkt fahrig und unkonzentriert. Der Siegtreffer nach rund 80 Minuten völlig verdient. Die Fans in den gelben Trikots rasten förmlich aus. Ecuador hat sich für die K.O.-Phase qualifiziert. Aus New York, Thomas Bremser.
2: Die Elfenbeinküste folgt Deutschland ins 16. Finale nach dem 2:0-Sieg gegen Curaçao. Die Niederlande haben 3:1 gegen Tunesien gewonnen und haben als Gruppensieger ebenfalls die K.O.-Runde erreicht. Auch Japan und Schweden sind durch ein 1:1 Unentschieden im direkten Duell weiter.
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6: Aufgepasst, ein Klassiker ist zurückgekehrt. Es wird geblitzt in Schweppenhausen. Etwa auf Höhe der Grundschule. Das ist ja die Nahweinstraße, die nach Windesheim führt. Also hier am Ortsausgang bzw. auch am Ortseingang. An die vorgeschriebene Geschwindigkeit halten. Gerade heute. Ja, letzter Schultag, da sollte nichts schief gehen. An allen Schulen, also am besten aufs Tempo achten. Ansonsten gibt es heute Morgen so früh noch gar nichts zu melden. Wir haben jetzt die erste Andeutung eines morgendlichen Berufsverkehrsstaus auf der B41 in Oberstein aus Richtung Birkenfeld kommt. Plant hier mal eine Minute mehr ein, ansonsten kommt ihr im Augenblick aber noch gut durch. Ruft uns an bei allem, was ihr seht. 0671 920 88 88 0.
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6: Sonne. Ja, muss ich mehr sagen. Hitze und Sonne. So sieht es im Augenblick aus und so wird es auch in den nächsten Tagen bleiben. Heute werden es bis zu 40 Grad hier bei uns an der Nahe. Morgen sogar über 40 Grad. Abkühlung wird es wohl erst Montag oder Dienstag geben, mit ein bisschen Glück schon Sonntagabend. Aber viel Abkühlung wird das auch nicht. Kleines bisschen kühler wird es durch Gewitter. Oder damit kommen auch Gewitter einher am Montag oder Dienstag. Trotzdem, die Hitzeglocke, die wird wohl noch eine Weile bei uns in der Region bleiben. Die aktuellen Temperaturen, naja, die sind schon im Bereich Hitze. Wir haben zwar noch 20 Grad auf dem Alexanderplatz in Ida, aber schon an der Horbacher Mühle sind es 24 Grad, genauso wie in Kettenheim in der Mittelgasse. Und in Bad Kreuznach am Radonstollen messen wir 25 Grad. Also das ist jetzt schon auf dem besten Weg Richtung heiß.
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6: Kam eigentlich auf diese bescheuerte Idee. Entschuldigung, ja, bei der Silvestersause, da hatten wir im Team der Antenne Neujahrsvorsätze gezogen. Zufällige Neujahrsvorsätze. Bei mir war es ja ein Marathonlaufen im Hotdog-Kostüm. Immerhin, die meisten werden sich davon überzeugt haben. Ich habe wenigstens den Virtual Run des Firmenlaufs im Hotdog-Kostüm absolviert. Also ich habe meinen Neujahrsvorsitz bereits umgesetzt. Der Paul ebenfalls. Der war jetzt nämlich, gerade jetzt während der heißen Tage, auf der Suche nach einer Patenschaft. Eine Tierpatenschaft sollte er übernehmen und er ist fündig geworden im Tierpark Rheinböllen. Gleich mehr Informationen hier bei den Radioweckern. Ich wünsche allen einen guten Start hinein in diesen Freitag.
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0: Hier ist euer Lokalradio, die Antenne, am Freitag. Schön, dass ihr da seid. Lange ist es her, dass unser Paul aus der Antennenredaktion unterwegs war. Jetzt war er es aber. Es wurde auch mal wirklich wieder Zeit.
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0: Endlich geht es weiter und es war für Paul eine sehr süße Angelegenheit, denn er liebt ja bekanntlich Tiere über alles.
2: Ich bin wirklich froh, dass ich die Waschbärpatenschaft gezogen habe bei der Silvestersause. Es gibt nichts Besseres, glaube ich, jetzt als hier zu sein. Und bei mir ist Evo Fetzer vom Tierpark Rheinböllen. Jetzt steckt ja das Wort Waschen in Waschbär. Waschen die auch oder wie sieht das aus?
3: Also das klassische Waschen, das man so sieht, das ist eigentlich viel mehr so ein Tasten als Allesfresser. Frisst man auch alles, was man im Boden, im Wasser findet. Wir haben es eben im Teich gesehen, da wird jede Menge rumgetastet. Richtig waschen tun sie aber hier nicht.
2: Okay, hätten wir das auf jeden Fall schon mal geklärt. Was machen denn Waschbären aus? Wie würdest du diese Tiere beschreiben?
3: Die sind unglaublich neugierig, die sind unfassbar anpassungsfähig und können unglaublich gut klettern. Und dadurch macht das die Tierart zu einem unglaublich spannenden Tier für unseren Tierpark, weil man die überall entdecken kann, die super viel Spaß machen. Und man sieht's, fressen sind sie auch.
2: Ja, kann ich mich gleich anschließen, ne? Nee, machen wir nicht. Die Tiere kommen ja nicht von hier. Wo kommen die genau her?
3: Genau, aus Nordamerika kommen die ursprünglich. Die wurden aufgrund ihres Fells mal hierher nach Deutschland gebracht und seitdem verbreiten die sich überall aus, weil die eigentlich keine Fressfeinde haben.
2: Okay. Seitdem sind die also bei uns. Haben denn, also Waschbären, ne, Hunger haben sie immer gefühlt. Haben sie irgendeine Eigenschaft, die sie immer machen?
3: An Eigenschaft fällt mir natürlich erstmal das Klettern ein.
2: Ja.
3: Was sie sonst auch immer machen, ist natürlich Fressen. Das hast du ganz gut erkannt. Sonstige typische Eigenschaften. Dem Menschen folgen.
2: So ist es. Und es ist ja warm jetzt hier heute. Wie kühlen die sich ab? Hunde hecheln ja. Ich habe die auch schon hecheln sehen. Gehen die auch mal ins Wasser? Wie ist das bei denen?
3: Genau, also wir können natürlich dafür sorgen, dass sie sich abkühlen durch solche Eisbomben, wie wir es hier haben. Aber wir haben auch hier ein schönes Wasserbecken. Das heißt, auch da können sie sich ein bisschen erfrischen und den Schatten aufsuchen. Ne? Und außerdem, was man auch feststellt, dass sie dann ein bisschen mehr in der Nacht aktiv sind, als sie sowieso sind. Genau.
2: Und die haben auch einen Pelz, das ist der Wahnsinn. Also es muss ja wirklich warm sein.
0: Nicht nur uns ist es also heiß, sondern den Waschbären eben auch. Und gleich wollen wir mal im Allgemeinen über den Tierpark sprechen. Eine Sache solltet ihr nämlich mitbringen, wenn ihr zum Tierpark Rheinböllen fahrt. Dazu mehr kurz nach 9 Uhr hier bei den Radioweckern.
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1: Guten Morgen. Die deutsche Nationalmannschaft hat ihr letztes WM-Gruppenspiel mit 1:2 gegen Ecuador verloren, zieht aber bereits als Gruppensieger in die K.O.-Runde ein. Nach der schwächsten Turnierleistung fordert die Niederlage das Team von Julian Nagelsmann vor der entscheidenden Phase zum Umdenken auf. Heute ist der letzte Schultag. Endlich gehen die Ferien los. Und damit ist heute aber auch Zeugnistag. Bei der Antenne könnt ihr euch Eis abholen. Gerade jetzt während der heißesten Tage, glaube ich, genau die richtige Abkühlung als Ferienstart. Schaut auf euer Zeugnis. 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Und die Stadt Bad Kreuznach und die Kreuznacher Stadtwerke rufen wegen der anhaltenden Hitze zum Wassersparen auf. Bürger sollen unter anderem auf das Bewässern von Rasenflächen und das Befüllen von Planschbecken verzichten, um die Trinkwasserversorgung zu entlasten. Thema auch in unseren Lokalnachrichten jetzt gleich um 9:30.

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3: Ich bin Marco Blechschmidt. Schönen guten Morgen. Die Stadt Bad Kreuznach und die Kreuznacher Stadtwerke rufen wegen der anhaltenden Hitze zum Wassersparen auf. Die Bürger werden gebeten, auf das Bewässern von Rasenflächen und das Befüllen von Planschbecken zu verzichten. Damit soll der hohe Trinkwasserverbrauch gesenkt und eine behördliche Anordnung zum Wassersparen vermieden werden. Nach Angaben der Stadtwerke laufen die Anlagen der Wasserversorgung derzeit über längere Zeit auf einem sehr hohen Leistungsniveau. Jeder eingesparte Liter Trinkwasser entlastet das Versorgungssystem. Die Kreuznacher Stadtwerke investieren nach eigenen Angaben kontinuierlich in die Wasserversorgung der Region. Mit neuen Brunnen, Hochbehältern und der Modernisierung des Versorgungsnetzes sichern sie die Trinkwasserversorgung von mehr als 75.000 Menschen. Die Stadt Bad Kreuznach hat die Gebäude am Eiermarkt 14 und in der Poststraße 11 an eine neue Eigentümerin verkauft. Die Immobilien sollen künftig umfassend saniert werden. Im Gebäude am Eiermarkt sind 11 barrierefreie Ferienwohnungen geplant. Außerdem zieht das italienische Restaurant Marinella von der Hochstraße an den Eiermarkt um. In der Poststraße 11 sollen 8 barrierefreie Ferienapartments entstehen. Nach Angaben der Stadt sollen beide denkmalgeschützten Gebäude modernisiert werden. Geplant sind unter anderem die Sanierung der Fassaden sowie die Erneuerung der Heizungs-, Elektro- und Sanitäranlagen. Mit den Arbeiten sollen begonnen werden, sobald die erforderlichen Genehmigungen vorliegen. Die Stadt verbindet mit dem Verkauf die Hoffnung auf eine Belebung des Eiermarkts und der historischen Neustadt. Beide Gebäude standen über längere Zeit leer. 3 Nachwuchskräfte der Kreisverwaltung Birkenfeld haben ihre Ernennungsurkunden erhalten. Landrat Miroslav Kowalski überreichte die Urkunden am Dienstag bei einer Feierstunde im Festsaal des Schlosses. Zum 1. Juli beginnt Jule Doreen Rosenau ihren Vorbereitungsdienst für den gehobenen Dienst. Christina Schwind und Viktor Kaltenberger werden gleichzeitig zu Kreisinspektoren auf Probe ernannt. Christina Schwind wird künftig das Referat Ausländer und Asylwesen unterstützen. Viktor Kaltenberger übernimmt Aufgaben im Bereich Tierschutz. Landrat Kowalski betonte, dass die Gewinnung qualifizierter Nachwuchskräfte für die Kreisverwaltung von großer Bedeutung sei. Eine gute Ausbildung schaffe die Grundlage für sichere Perspektiven und vielfältige Karrierechancen im öffentlichen Dienst. Die Polizei sucht nach einem Verkehrsunfall in Waldalgesheim die genaue Unfallstelle. Nach bisherigen Erkenntnissen soll ein 85-jähriger Autofahrer am Donnerstagnachmittag innerhalb der Ortslage einen Unfall verursacht und seine Fahrt anschließend fortgesetzt haben. Die Polizei wurde gestern Nachmittag kurz vor 5 Uhr informiert. Feuerwehr und Rettungsdienst waren ebenfalls im Einsatz. Der Fahrer kam zur weiteren medizinischen Versorgung ins Krankenhaus. Wo sich der eigentliche Unfall ereignet hat, ist bislang unklar. Deshalb bittet die Polizei, Zeuginnen und Zeugen, die Hinweise zum Unfallhergang oder zur Unfallstelle geben können, sich bei der Polizeiinspektion Bingen zu melden. Die Ermittlungen dauern an.
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5: Einen wunderschönen guten Morgen auf unseren Straßen. Ja, die Klassiker sind zurückgekehrt. Einmal in Wöllstein. Da wird ja an der Tankstelle öfter mal geblitzt. Ist auch jetzt wieder der Fall. Und auch in Schweppenhausen am Ortsausgang bzw. Ortseingang Richtung Windesheim. Da gibt es auch nochmal einen Blitzer. Hier in beiden Richtungen vorschriftsmäßig fahren. Denkt dran, da sind auch Schüler und auch Kindergartenkinder immer mal wieder unterwegs. Also vorsichtig fahren. Solltet ihr noch was entdeckt haben, wie Staus, Blitzer oder Verkehrsbehinderungen, dann ruft uns bitte an auf der 0671 920 88 88 0. Wir wünschen allen eine gute Fahrt.
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5: Ja, es ist heiß und es wird noch heißer. Ja. 40 Grad werden es heute, sogar über 40 Grad morgen. Also da kommt noch mal einiges an richtiger Hitze auf uns zu. Das ist ja jetzt schon wirklich sehr warm, auch wenn es jetzt noch 7:30 sehr früh ist und man denkt, oh, jetzt noch mal ein bisschen durchlüften, Pustekuchen. In Ida Oberstein am Hallenbad sind zwar noch 21 Grad, in Gimpweiler am Sportplatz aber schon 24. In Roxheim an der Kirche St. Sebastian und auch in Bad Kreuznach am Stadthaus messen wir jetzt schon 27 Grad. Also es ist jetzt schon heiß und insofern ist damit Durchlüften jetzt nicht mehr viel zu machen. Denkt dran bitte, reichlich zu trinken, niemanden im Auto zurückzulassen, die klassischen Hitzetipps, natürlich auch die Sonne zu meiden und viel Schatten aufzusuchen. Es hilft einigermaßen. Abkühlung ist schon in Sicht. Anfang kommender Woche, Montag, Dienstag, soll es wohl ein bisschen Abkühlung geben. Sicherlich wird es dann auch Gewitter geben. Aber heute bleibt es trocken und heiß.
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5: So eine Hitze und dann auch noch Zeugnisse, oder? 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Also in Bad Kreuznach, in der Kreuzstraße, kommt einfach hierher mit euren Zeugnissen. 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Bringt uns also eure Zeugnisse und wir schenken euch ein bisschen Abkühlung jetzt in dieser heißen Zeit zum Ferienbeginn oder Urlaubsbeginn oder ja, wie auch immer, Ferienurlaub. Katrin aus Gensing hat mal gefragt, was eigentlich genau der Unterschied zwischen Ferien und Urlaub. Die Antwort auf diese schlaue Frage jetzt gleich.
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0: Auf geht's ab in die Ferien oder in den Urlaub. Heute ist ja letzter Schultag. Damit beginnen ja jetzt offiziell die Sommerferien. Wie gesagt, für viele auch die Urlaubszeit. Und Katrin aus Gensing hat sich nach dem Unterschied erkundigt. Was ist eigentlich der Unterschied zwischen Ferien und Urlaub? Hier ist die Antwort auf diese schlaue Frage.
1: Hä? Ich hab gar nichts verstanden.
2: Ferien kommt vom lateinischen Ferie für Feiertage und bezeichnet einen Zeitraum, an dem eine Institution komplett geschlossen hat, um all ihren Angehörigen freizugeben. Das ist in Bildungseinrichtungen wie Schulen und Universitäten, genauso wie in politischen Einrichtungen wie dem Bundestag der Fall. Urlaub kommt vom mittelhochdeutschen Urlaub und heißt Erlaubnis. Arbeitnehmer müssen also um Erlaubnis bitten, um eine Zeit lang ihrer Arbeit fernzubleiben. Und auch wenn die Urlaubstage klar geregelt sind, die eigentlichen Zeiträume sind doch sehr individuell, sodass der Betrieb aufrechterhalten werden kann. Weil ja im Gegensatz zu den Ferien nicht alle gleichzeitig Urlaub nehmen.
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1: Ich bin Marco Blechschmidt, guten Morgen. Die Stadt Bad Kreuznach ruft wegen der enormen Hitze zum Wassersparen auf. Außerdem in unseren Lokalnachrichten um halb. Neue Pläne für Eiermarkt, Ferienwohnungen und Restaurants sollen Kreuznacher Neustadt beleben. Und im Landkreis Birkenfeld starten drei Nachwuchskräfte ihre Beamtenlaufbahn in der Verwaltung.
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2: Ich bin Katrin Müller. Die venezolanische Regierung spricht von einer Tragödie nie dagewesenen Ausmaßes. Nach den beiden schweren Erdbeben steigt die Zahl der Opfer stündlich. Besonders stark betroffen ist die Region rund um die Hauptstadt Caracas. Dort sind Dutzende Gebäude kollabiert. Retter versuchen, Verschüttete aus den Trümmern zu bergen.
3: Hunderte Häuser wurden zerstört oder schwer beschädigt. Viele Überlebende haben also ihr Zuhause verloren und bangen vor den Trümmern um ihre Angehörigen. Das gesamte Ausmaß der Katastrophe ist auch heute Morgen noch überhaupt nicht abzusehen. Die Behörden befürchten, dass noch Tausende in den Trümmern vermisst werden. Auch die Zahl der Todesopfer lässt sich noch nicht genau sagen. Aktuell spricht die Regierung von 235 Toten. Am Ende dürften es aber deutlich mehr sein. Fiona Reinhardt, Nachrichtenredaktion.
2: Marode Straßen und Brücken. Um unter anderem sie künftig schneller sanieren zu können, hat die Bundesregierung das Infrastrukturzukunftsgesetz erarbeitet. Heute wird darüber im Bundestag abgestimmt.
4: Mehr Tempo beim Bau von Straßen und Schienen. Dieses Motto gilt für die Bundesregierung beim Infrastrukturzukunftsgesetz. In Zukunft sollen zum Beispiel wichtige Autobahnabschnitte oder auch Brücken das Label überragendes öffentliches Interesse erhalten und damit zügiger saniert oder ausgebaut werden können als bislang. Es kann dann künftig auch passieren, dass Naturschützer das Nachsehen haben. Lea Matschulat, Nachrichtenredaktion.
2: Eine Rentenkommission des Deutschen Gewerkschaftsbunds hat ein eigenes Konzept zur Altersvorsorge als Gegenentwurf zur Regierung erarbeitet. Das Konzept verlässt sich allein auf die gesetzliche und eine verpflichtende betriebliche Rente. Einem höheren Rentenalter erteilt die DGB-Kommission eine Absage. Zum Fußball. Ernüchterung bei der deutschen Mannschaft. Im dritten WM-Gruppenspiel hat das Team von Julian Nagelsmann bei New York verdient mit 1:2 gegen Ecuador verloren. Dennoch zieht Deutschland als Gruppenerster in die K.O.-Phase ein. In die K.O.-Runde geschafft haben es auch die Elfenbeinküste mit einem 2:0-Sieg gegen Curaçao und die Niederlande mit einem 3:1-Erfolg gegen Tunesien. Auch Japan und Schweden sind durch ein 1:1-Unentschieden im direkten Duell weiter. Australien ist ebenfalls in die K.O.-Phase trotz Nullnummer gegen Paraguay eingezogen. Co-Gastgeber USA kassierte einen Stimmungsdämpfer. Das Team unterlag 2:3 gegen die Türkei.
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6: Liebe Autofahrer, aufgepasst, es gibt Blitzer bei uns in der Region und gerade heute ist der letzte Schultag. Ja, alle Schüler sind nochmal richtig aufgeregt, weil sie die Zeugnisse kriegen. Bitte fahrt an den Schulen überall, vorschriftsmäßig, vor allen Dingen in Schweppenhausen. Da wird auch aufgepasst, dass das auch passiert, aber an allen anderen Schulen gilt das ganz genauso. Ein weiterer Blitzer ist in Wöllstein bei der Tankstelle entdeckt worden, sind also beides wieder Klassiker, die auf die Straße zurückgekehrt sind. Wir haben morgendlichen Berufsverkehrsstau heute, ganz besonders schlimm in der Rüdesheimer Straße in Bad Kreuznach, stadteinwärts, dauert es eine Viertelstunde bis 20 Minuten mehr. Wenn da nicht ein paar Elter-Taxis dabei sind, dann weiß ich auch nicht, bin mir aber ziemlich sicher. Ansonsten gibt es nämlich so gut wie keinen Berufsverkehrsstau, außer nochmal 3 Minuten am Ortseingang Oberstein aus Richtung Birkenfeld kommt, aber auch das hält sich in Grenzen. In der Vollmersbachstraße in Ida, da gibt es auch nochmal ein bisschen Stau, aber im Großen und Ganzen ist es eigentlich heute etwas weniger als sonst. Solltet ihr noch irgendwas entdeckt haben, ruft uns bitte an 0671 920 88 88 0.
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6: Es ist heiß. Es ist heiß und es wird noch heißer. Heute bis zu 40, morgen sogar über 40 Grad an der Nahe. Also wir müssen uns auf 2 wirklich, wirklich sehr heiße Tage einstellen. Da kommt auch kein Wind, da gibt es auch kaum ein Wölkchen, stattdessen nur umso mehr Sonnenschein. Aber Abkühlung ist schon in Sicht. Anfang der kommenden Woche, Montag, Dienstag, soll es wohl Abkühlung geben. Damit einhergehend natürlich auch Gewitter. Es kann vielleicht sogar schon Sonntagabend losgehen. Die aktuellen Temperaturen sprechen eine klare Sprache. Wir haben zwar noch 20 Grad in Birkenfeld am Feckweiler, 21 am Edelsteinmuseum Idar-Oberstein, aber schon in Hallgarten an der schönen Aussicht sind 27 und an den Crucenia-Thermen in Bad Kreuznach 28 Grad.
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6: Ein unfassbar schnelles Tor für Deutschland und ich dachte, wow, jetzt geht's ja wieder los. Das werden jetzt 90 Minuten Fußballparty. Ja, Pustekuchen, das restliche Spiel gegen Ecuador war jetzt nicht so berauschend und ja, zum Schluss haben wir auch noch, ehrlich gesagt, verdient verloren. Aber immerhin, wir sind im 16. Finale. Vielleicht kann man es auch so deuten, dass Julian Nagelsmann einfach Kräfte hat sparen lassen. Deuten wir es doch einfach mal so, dass die Kräfte jetzt fürs 16. Finale aufgehoben worden sind. Wir werfen gleich nochmal einen Blick auf die vergangene Nacht, aber auch auf die künftige Fußballnacht in unserem WM-Ticker. Nach unserem 80er-Hit nach 8, Bryan Adams, Heaven. Schönen Freitag.
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0: Gruppe E, Curaçao und die Elfenbeinküste trennten sich 0-2. Gleichzeitig spielten Ecuador Deutschland 2-1. Dazu gleich mehr. Die Gruppe F folgte in der Nacht. Japan, Schweden trennten sich 1-1 unentschieden. Tunesien unterlag den Niederlanden 1-3. In der Gruppe D besiegte die Türkei die USA mit 3-2. Paraguay und Australien trennten sich torlos. Ja, es war das schlechteste Spiel der WM bisher. Nach diesem überragenden 7-1 am Anfang war das 1-2 gegen Ecuador jetzt nicht gerade berauschend. Deutschland ging gegen Ecuador schon nach 2 Minuten durch Leroy Sané in Führung, kassierte allerdings fast direkt den Ausgleich durch Nielsen Angulo. Danach war Ecuador über weite Strecken giftiger, mutiger und spielbestimmender, während Deutschland Probleme hatte, Kontrolle und klare Chancen zu finden. In der zweiten Halbzeit blieb Ecuador gefährlich und belohnte sich in der 78. Minute durch Gonzalo Plata mit dem 2-1. Trotz Schlussoffensive verlor Deutschland verdient, bleibt aber Gruppensieger. Ecuador qualifizierte sich damit eben aber als Gruppendritter auch für das 16. Finale. Als Gruppensieger trifft Deutschland im 16. Finale also auf Südkorea, Bosnien-Herzegowina, Schottland, Paraguay oder Schweden. Anstoß ist jetzt am Montag um 22.30 Uhr. Heute Abend um 21 Uhr treffen in der Gruppe I Norwegen und Frankreich aufeinander, gleichzeitig Senegal gegen Irak. Um 2 Uhr ist die Gruppe H dran, das bedeutet die Begegnung in Kap Verde gegen Saudi-Arabien und Uruguay gegen Spanien. Schließlich morgens um 5 die Gruppe G, also Ägypten, Iran und Neuseeland gegen Belgien. Alle Spiele, alle Tore und alles Wichtige, damit ihr auch überall mitreden könnt, gibt es bei uns im WM-Ticker, den nächsten schon wieder um 11.40 Uhr hier auf der Antenne.
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1: Guten Morgen. Die deutsche Nationalmannschaft hat ihr letztes WM-Gruppenspiel mit 1:2 gegen Ecuador verloren, zieht aber bereits als Gruppensieger in die K.O.-Runde ein. Nach der schwächsten Turnierleistung fordert die Niederlage das Team von Julian Nagelsmann vor der entscheidenden Phase zum Umdenken auf. Heute ist der letzte Schultag. Endlich gehen die Ferien los. Und damit ist heute aber auch Zeugnistag. Bei der Antenne könnt ihr euch Eis abholen. Gerade jetzt während der heißesten Tage, glaube ich, genau die richtige Abkühlung als Ferienstart. 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Und die Stadt Bad Kreuznach und die Kreuznacher Stadtwerke rufen wegen der anhaltenden Hitze zum Wassersparen auf. Bürger sollen unter anderem auf das Bewässern von Rasenflächen und das Befüllen von Planschbecken verzichten, um die Trinkwasserversorgung zu entlasten. Thema auch in unseren Lokalnachrichten jetzt gleich um 9:30.

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1: Ich bin Marco Blechschmidt, schönen guten Morgen. Die Stadt Bad Kreuznach und die Kreuznacher Stadtwerke rufen wegen der anhaltenden Hitze zum Wassersparen auf. Die Bürger werden gebeten, auf das Bewässern von Rasenflächen und das Befüllen von Planschbecken zu verzichten. Damit soll der hohe Trinkwasserverbrauch gesenkt und eine behördliche Anordnung zum Wassersparen vermieden werden. Nach Angaben der Stadtwerke laufen die Anlagen der Wasserversorgung derzeit über längere Zeit auf einem sehr hohen Leistungsniveau. Jeder eingesparte Liter Trinkwasser entlaste das Versorgungssystem. Die Kreuznacher Stadtwerke investieren nach eigenen Angaben kontinuierlich in die Wasserversorgung der Region. Mit neuen Brunnen, Hochbehältern und der Modernisierung des Versorgungsnetzes sichern sie die Trinkwasserversorgung von mehr als 75.000 Menschen. Die Stadt Bad Kreuznach hat die Gebäude am Eiermarkt 14 und in der Poststraße 11 an eine neue Eigentümerin verkauft. Die Immobilien sollen künftig umfassend saniert werden. Im Gebäude am Eiermarkt sind 11 barrierefreie Ferienwohnungen geplant. Außerdem zieht das italienische Restaurant Marinella von der Hochstraße an den Eiermarkt um. In der Poststraße 11 sollen 8 barrierefreie Ferienapartments entstehen. Nach Angaben der Stadt sollen beide denkmalgeschützten Gebäude modernisiert werden. Geplant sind unter anderem die Sanierung der Fassaden sowie die Erneuerung der Heizungs-, Elektro- und Sanitäranlagen. Mit den Arbeiten sollen begonnen werden, sobald die erforderlichen Genehmigungen vorliegen. Die Stadt verbindet mit dem Verkauf die Hoffnung auf eine Belebung des Eiermarkts und der historischen Neustadt. Beide Gebäude standen über längere Zeit leer. 3 Nachwuchskräfte der Kreisverwaltung Birkenfeld haben ihre Ernennungsurkunden erhalten. Landrat Miroslav Kowalski überreichte die Urkunden am Dienstag bei einer Feierstunde im Festsaal des Schlosses. Zum 1. Juli beginnt Jule Doreen Rosenau ihren Vorbereitungsdienst für den gehobenen Dienst. Christina Schwind und Viktor Kaltenberger werden gleichzeitig zu Kreisinspektoren auf Probe ernannt. Christina Schwind wird künftig das Referat Ausländer und Asylwesen unterstützen. Viktor Kaltenberger übernimmt Aufgaben im Bereich Tierschutz. Landrat Kowalski betonte, dass die Gewinnung qualifizierter Nachwuchskräfte für die Kreisverwaltung von großer Bedeutung sei. Eine gute Ausbildung schaffe die Grundlage für sichere Perspektiven und vielfältige Karrierechancen im öffentlichen Dienst. Die Polizei sucht nach einem Verkehrsunfall in Waldalgesheim die genaue Unfallstelle. Nach bisherigen Erkenntnissen soll ein 85-jähriger Autofahrer am Donnerstagnachmittag innerhalb der Ortslage einen Unfall verursacht und seine Fahrt anschließend fortgesetzt haben. Die Polizei wurde gestern Nachmittag kurz vor 5 Uhr informiert. Feuerwehr und Rettungsdienst waren ebenfalls im Einsatz. Der Fahrer kam zur weiteren medizinischen Versorgung ins Krankenhaus. Wo sich der eigentliche Unfall ereignet hat, ist bislang unklar. Deshalb bittet die Polizei, Zeuginnen und Zeugen, die Hinweise zum Unfallhergang oder zur Unfallstelle geben können, sich bei der Polizeiinspektion Bingen zu melden. Die Ermittlungen dauern an.
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3: Zwei Klassiker sind auf die Straßen zurückgekehrt. Einmal in Wölfstein bei der Tankstelle, da wird geblitzt, genauso wie in Schweppenhausen. Direkt am Ortseingang aus Richtung Windesheim kommt, beziehungsweise Ortsausgang in Richtung Windesheim, wird in Schweppenhausen im Augenblick auch geblitzt. Solltet ihr noch was entdeckt haben, ruft uns bitte an über die 0671 920 88 88 0. Und wir haben noch immer Stau in Bad Kreuznach. Hier staut es sich in der Rüdesheimer Straße statt einwärts. Ihr braucht 10 Minuten bis zu einer Viertelstunde. Da gibt es auch Stau aus der Hofgartenstraße in die Rüdesheimer Straße. Würde mich nicht wundern, wenn das ja die Elterntaxis sind, die da im Augenblick alles blockieren. Es könnte allerdings auch die Baustelle in der Rüdesheimer und in der Hochstraße sein.
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3: Hitze! Es ist ja jetzt schon heiß, muss man ja sagen, wenn ich hier gucke. Wir haben 25 Grad in Idar-Oberstein am Edelstein-Museum, aber schon in Horbach, in der Horbacher Mühle, haben wir 28, in Laubenheim am Weltersberg 29 und in Bad Kreuznach am Planetenweg 30 Grad, jetzt schon um kurz nach 8:30. Die Temperaturen werden aber weiter steigen, auf 40 Grad heute, morgen sogar über 40 Grad. Also da ist ein sehr heißes Wochenende vor uns. Am besten schon mal gedanklich auf Abkühlung irgendwie vorbereiten durch, man weiß nicht, Planschen im Schwimmbad zum Beispiel. Einfach ein bisschen Abkühlung und dabei trotzdem aber Wasser sparen, aber nicht beim Wasser trinken sparen. Ganz wichtig an diesem Wochenende. Abkühlungen sollen wohl Montag oder Dienstag kommen.
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3: 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Vollkommen klar. Wir haben jetzt 8.37 Uhr. Ich wünsche allen einen schönen guten Morgen.
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1: Das ist, glaube ich, der heißeste Oberbürgermeister, den wir in diesem Jahr hatten. Einen schönen guten Morgen, Emanuel Letz.
2: Das liegt hoffentlich nur am Wetter.
1: Oder?
2: Guten Morgen.
1: Es sind wirklich heiße Tage und dazu kommen hitzige Diskussionen auch noch im Stadtrat. Wie war das jetzt gestern Abend? Stadtratssitzung ganz oben im neuen Rathaus. Das muss doch höllisch heiß gewesen sein.
2: Ja, höllisch nicht. Dann wären wir eher tiefer gegangen. Nein, es war warm, definitiv. Wir haben auch tatsächlich zu Beginn Eis verteilt an alle, die da waren. Eine kleine, kurze Abkühlung, aber nichtsdestotrotz, es war warm. Und ich bin sehr dankbar dafür und ich glaube alle, die daran beteiligt waren, insbesondere die Stadträte, dass wir auch zügig durch die Tagesordnung gegangen sind. Wir haben ein paar Punkte verschoben, also 3 von über 30, aber nichtsdestotrotz.
1: In kühlere Tage verschoben.
2: Ja, genau. Aber nichtsdestotrotz sind wir gut durchgekommen.
1: Es gab trotzdem einige Themen, die ja auch ganz wichtig waren. Jetzt, heute ist der letzte Schultag, insofern standen die Schulen auch ganz hoch auf der Agenda gestern. Da gab es ja einiges, was die Schulen betraf.
2: Ja, wir hatten viele Schulthemen tatsächlich gestern. Zum einen der Umbau in der Martin-Luther-King-Schule, kurz Maluki, dass da auch die Küche neu gebaut wird und allem drum und dran, was da noch geschieht. Auch die neue Grundschule war gestern Thema, dass da auch verschiedenste Arbeiten jetzt in Gang gesetzt werden. Und klar, da bieten sich natürlich die Ferien an. Es geht aber auch ein Stück weit um Fördergelder, damit es nicht verstreicht, weil wir könnten jetzt nicht für die nächste Stadtratssitzung warten oder für den nächsten Schulträgerausschuss. Deswegen war das auch gestern Thema. Auch der Digitalpakt für unsere Grundschulen war gestern auch Thema. Geht es auch um Fördergelder. Deswegen, es war sehr, sehr schullastig, aber es ist gut, dass wir das gestern alles beschlossen haben.
1: Sind allerdings auch wieder lauter Dinge, die die Kommune auch Geld kostet. Die Kommune hat aber auch gesagt, jetzt ist langsam mal Schluss. Wir hatten ja in dieser Woche diese Aktion Kommunen am Limit. Ich habe auch gesehen, am Rathaus gelb eingekleidet. Die Mühle, habe ich gesehen, war gelb eingekleidet. Hat das was gebracht?
2: Ja, ich denke schon. Also wir haben uns als Stadt auch daran beteiligt, bei der bundesweiten Aktion Kommunen am Limit von den Spitzenverbänden, Gemeinde- und Städtebund, Städtetag, Kreistag, das ja, die Kommunen letztendlich, wie gerade erwähnt, das unter dem Motto Kommunen am Limit. Und da geht es natürlich ums Geld. Und letztendlich sind wir bald nicht mehr in der Lage, den freiwilligen Leistungen nachzukommen. Das betrifft nicht nur unsere Stadt, das betrifft alle Städte unter den freiwilligen Leistungen. Jetzt beispielsweise, nächste Woche fängt beispielsweise das Kinderdorf an. Die Stadt initiiert das, ist ein wichtiges Projekt, gerade in den Sommerferien, gerade für unsere, also insbesondere für die Kinder, aber auch für die Eltern, die 6 Wochen irgendwo ein Stück weit Ferien überbrücken müssen. Mhm. Und das Angebot, das sind 3 Wochen Kinderbetreuung in den Ferien, das ist äußerst wichtig und das wären solche Punkte, um ein Beispiel zu nennen, die wir uns irgendwann nicht mehr leisten können, weil der Bundesgesetzgeber, der Landesgesetzgeber immer wieder Gesetze erlässt, die die Kommunen ausführen müssen. Gesetzliche, eigentlich haben wir unter den Oberbürgermeisterinnen und Oberbürgermeister gesagt, auch im Städtetag, dass wir irgendwann das einfach mal nicht mehr ausführen, weil es kostet die Kommunen letztendlich Geld und das sind Verpflichtungen, die stehen erstmal im Vordergrund, den Verpflichtungen nachzukommen und anschließend die freiwillige Leistung. Freiwillige Leistungen, wie erwähnt, wäre zum Beispiel das Kinderdorf. Da sind die Brunnen, da sind die Grünanlagen. Und gerade eine Kurstadt wie Bad Kreuznach sollten wir schon schauen, dass gerade unsere Kuranlagen, die Grünanlagen alle in Ordnung gebracht wird. Das ist eh schon eine Herausforderung. Und deswegen haben wir uns an der wichtigen Aktion beteiligt, Kommunen am Limit. Und gerade heute Morgen habe ich in den Nachrichten gesehen, dass die Bundesregierung tatsächlich jetzt in diese Richtung gehen möchte, wenn sie Gesetze und Verordnungen erlassen, dass die Finanzierung dann auch gleichzeitig dargestellt wird für die Kommunen und nicht allein gelassen werden. Zumindest wird drüber gesprochen. Ich hoffe, es geschehen dann auch Taten, dass wir als Städte nicht irgendwann wieder auf die Barrikaden gehen müssen, denn die Haushaltsberatung auch in der Stadt Bad Kreuznach stehen wieder an. Und es sind ja auch ehrenamtliche Kommunalpolitiker, die sich jedes von Jahr zu Jahr immer den Kopf zergrübeln und sich auch Kritik anhören müssen. Ja, warum wir gewisse Dinge nicht mehr finanzieren, warum gewisse Dinge nicht mehr gehen, das verstehen die Bürgerinnen und Bürger nicht zu Recht. Und deswegen kämpfen wir auf breiter Basis, nicht wir als Stadt alleine, sondern das muss auf breiter Basis sein, dass die Bundesregierung, Landesregierung entsprechend handelt.
1: Als das Sondervermögen damals beschlossen worden ist auf Bundesebene, da gab es ja dann auch gleichzeitig Geld für die Länder. Gut, da sollte es hauptsächlich auch um Infrastruktur gehen, aber ist davon eigentlich irgendwas mal weitergereicht worden, auch an die Kommunen?
2: Ja, ein Stück weit schon. Da sieht man aber auch gerade, es ist für mich mittlerweile das Unwort des Jahrzehnts, Bürokratieabbau. Auch da wird immer wieder drüber gesprochen, aber es geschieht einfach nichts. Und das Sondervermögen, es ist ja, das Wort ist ja allein schon falsch.
1: Ich wollte jetzt keine Comedy draus machen.
2: Ja, das sind ja Schulden, die letztendlich auch wieder auferlegt werden. Aber bisher ist hier noch nichts angekommen. Wir diskutieren immer noch, in welcher Form die irgendwo angewendet werden, wie viel bekommt beispielsweise unsere Stadt. Und letztendlich muss es ja auch irgendwo umgesetzt werden können mit dem Personal, was wir haben. Personal spielt auch eine große Rolle, das ist begrenzt und auch hier sehen wir der Sparwille der Kommunen. Wir bekommen viele, viele Aufgaben. Im Prinzip müssten wir für jede Aufgabe wieder Personal einstellen. Normalerweise müssten wir erstmal Aufgaben streichen. Neue Aufgaben können dann im Prinzip beschlossen werden, die das gleiche Personal oder das vorhandene Personal, das ja schon da ist, auch ausführen können, ohne dass man wieder Personalaufbau machen muss.
1: Also doch noch einige Herausforderungen, die da stehen. Trotzdem gibt es auch ein paar Aufgaben, die Freude bereiten. Sie sind ja dann als Gesellschafter auch nochmal am Feiern.
2: Richtig, heute ist die offizielle Feier 100 Jahre Stadtwerke. Mit einem minimalen Anteil ist die Stadt Bad Kreuznach direkt der Gesellschafter der Stadtwerke. Ist auch ein kompliziertes Thema, aber mit dem größten Anteil auch beteiligt mit der BGK als Gesellschafter. Das ist Thomas Blechmidt, auch als Aufsichtsratsvorsitzender. Haben wir insgesamt die Mehrheit an den Stadtwerken. Und aber heute sind die 100-Jahr-Feier, weil dieses Jahr werden die Stadtwerke 100 Jahre, ein wichtiges Ereignis. Und ja, meine Rede dafür ist schon geschrieben, schreibe ich immer selbst und wird sicherlich auch, hoffentlich sind die Räume klimatisiert und wird eine schöne Feier.
1: Vielleicht geht's ja dann auch in eines der Schwimmbecken, dann gibt's auch Abkühlung. Aber ich wünsche Ihnen auf jeden Fall eine schöne Feier. Der Rest der Bevölkerung wird wohl dann bei den Öffentlichfeierlichkeiten im September mitfeiern. Ihnen ein schönes Wochenende, Herr Letz.
2: Ja, vielen Dank und ich wünsche den Schülerinnen und Schülern schöne Sommerferien. Die beginnen ja ab heute. Heute ist der letzte Schultag und 6 Wochen Ferien. Ein bisschen Neid spielt da eine Rolle. Da möchte ich mich gerne als Schüler wieder zurückversetzen. Aber ja, ich wünsche natürlich schöne Ferien.
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1: Ich bin Marco Blechschmidt. Guten Morgen. Die Stadt Bad Kreuznach ruft wegen der enormen Hitze zum Wassersparen auf. Außerdem in unseren Lokalnachrichten um 20:30. Neue Pläne für Eiermarkt, Ferienwohnungen und Restaurants sollen Kreuznacher Neustadt beleben. Und im Landkreis Birkenfeld starten 3 Nachwuchskräfte ihre Beamtenlaufbahn in der Verwaltung.
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2: Ich bin Katrin Müller. Die Zahl der Todesopfer nach den schweren Erdbeben in Venezuela ist auf über 230 gestiegen. Mehr als 4.300 Verletzte seien bisher in öffentlichen Krankenhäusern behandelt worden. Das sagte der venezolanische Gesundheitsminister.
3: Feuerwehr, Polizei und Helfer arbeiten rund um die Uhr, um Verschüttete zu bergen. Teilweise auch mit bloßen Händen. Aus Ländern wie Deutschland und Mexiko werden Rettungskräfte entsandt, um nach Überlebenden zu suchen. Knapp 50 Einsatzkräfte des Technischen Hilfswerks fliegen an diesem Freitag in das Katastrophengebiet. Aus Lateinamerika, Andreas Osagabrius.
2: Deutschlands Verbraucher haben künftig ein Recht auf Reparatur. Der Bundestag beschloss am Abend die Umsetzung einer EU-Richtlinie. Hersteller von Waschmaschinen, Mobiltelefonen, Tablets oder E-Bikes werden damit gesetzlich verpflichtet, ihre Produkte während der üblichen Lebensdauer zu einem angemessenen Preis zu reparieren.
4: Das neue Gesetz soll die Wegwerfmentalität beenden. Konkret werden die Hersteller verpflichtet, Geräte während ihrer üblichen Lebensdauer zu einem angemessenen Preis zu reparieren. Auch unabhängig von der Dauer der Produktgarantie, die meist kürzer ist. Außerdem müssen Geräte künftig reparierbar konstruiert sein. Damit soll zum Beispiel verhindert werden, dass Geräte mit Akkus gebaut werden, die man nicht tauschen kann. Die Abfallwirtschaft begrüßt das Vorhaben. Von der Industrie kommt dagegen eher Kritik. Aus Berlin, Ronny Tochau.
2: Erstmals an einem Junitag könnte heute die 40-Grad-Marke in Deutschland geknackt werden. Laut den Experten des Deutschen Wetterdienstes sind sogar Temperaturen bis zu 41 Grad möglich. Konkret deutet sich dies wohl für den Oberrhein bis zum Rhein-Main-Gebiet an. Zum Fußball. Ernüchterung bei der deutschen Mannschaft. Im 3. WM-Gruppenspiel hat das Team von Julian Nagelsmann bei New York verdient mit 1:2 gegen Ecuador verloren. Dennoch zieht Deutschland als Gruppenerster in die K.O.-Phase ein. In die K.O.-Runde geschafft haben es auch die Elfenbeinküste mit einem 2:0-Sieg gegen Curaçao und die Niederlande mit einem 3:1-Erfolg gegen Tunesien. Auch Japan und Schweden sind durch ein 1:1-Unentschieden im direkten Duell weiter. Australien ist ebenfalls in die K.O.-Phase trotz Nullnummer gegen Paraguay eingezogen. Co-Gastgeber USA kassierte einen Stimmungsdämpfer. Das Team unterlag 2:3 gegen die Türkei.
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2: Sonne und Hitze, so sieht es heute den ganzen Tag über aus. Wir werden Temperaturen bekommen bis zu 40 Grad, also wirklich absolute Hitze hier bei uns in der Region. Morgen wird sogar noch mal ein Grad mehr, das könnten durchaus 41 Grad werden. Dabei gibt es Abkühlung vermutlich erst Montag oder Dienstag, vielleicht schon mit ein bisschen Glück am Sonntagabend. Das kommt dann allerdings auch mit Gewitter daher. Heute bleibt es auf jeden Fall mal trocken bei dieser Hitze. Die aktuellen Werte liegen bei 25 Grad in Mittelreidenbach an der Christophoruskirche und in Idar-Oberstein an der Mikado-Halle, 28 Grad in Obermoschel an der Moschel-Landsburg und in Bad Kreuznach im Schlosspark sind es 29 Grad.
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2: Ja, der Paul, der hat eine Patenschaft am Tierpark Rheinböllen angenommen, die sich gewaschen hat. Es geht um einen Waschbären. Jetzt gleich Thema, denn das war ein echter Fall für Paul. Ich wünsche einen schönen Freitagvormittag.
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0: Schön, dass ihr da seid heute am Freitag. Ihr habt eure Antenne eingeschaltet. Unser Paul aus der Antenne-Redaktion, er war unterwegs und zwar im Tierpark Rheinböllen. Und einige Tiere, die dort leben, haben eine schwarze Maske auf. Na, wisst ihr, welche Tiere ich meine?
1: Neue Frage, neues Thema, neuer Versuch. Ganz klar, ein Fall für Paul.
0: Natürlich geht es um Waschbären. Und für die ist Paul ganz im Norden unseres Sendegebiets unterwegs gewesen.
2: Es ist der nächste ein Fall für Paul und ich bin im Tierpark Rheinböllen und bei mir ist Ebro Fetzer. Ich muss mal fragen,

0: Das heißt, wir haben auch entsprechend viele Mitarbeiter, genau.
1: Was würdest du sagen, wofür steht der Tierpark Rheinböllen? Was sind die Aufgaben, zum Beispiel auch beim Freizeitwert hinaus?
0: Genau, als Zoo ist es natürlich immer unsere Aufgabe, den Bildungswert zu erfüllen. Also deswegen, das ist sowieso meine Passion. Ich bin die Leitung der Tierparkschule, das heißt, ich darf Wissen unter die Menschen bringen. Zusätzlich ist es natürlich aber auch unsere Herzensangelegenheit, ich werde hier kurz abgelenkt, Herzensangelegenheit, die Region zu stärken. Und deswegen ist es toll, dass ihr heute hier seid.
1: Sehr, sehr schön. Worauf sollte man denn achten, wenn man hier ist bei euch?
0: Achten sollte man auf gutes Schuhwerk. Je nach Wetter kann man sich anpassen, weil wir haben eigentlich jeden Tag am Wochenende zu jeder Saison hier verschiedene Aktionen. Da kann man sich auf unserer Homepage gut informieren und am besten einmal vorher schauen, was hier so abgeht.
1: Ja, und am besten hier nicht so Futter dabei haben, sonst passiert das nämlich.
0: Sonst wird man hier überfallen, genau.
1: Mit dem Waschbären hier, da wird direkt aus der Schale gefressen. So kann man das auch mal machen. Ne? Die anderen sind verteilt und dann muss man die Chance eben nutzen. Wenn man hierher kommt, was sollte man denn gesehen haben? Klar, Waschbären auf jeden Fall. Was gibt es noch für Highlights bei euch?
0: Ich würde sagen, es lohnt sich tatsächlich die ganze Runde, weil wir in unserer großen Fläche natürlich ganz unterschiedliche Biotope haben, ganz unterschiedliche Tierarten und jede Ecke hat so seinen eigenen Charme. Ne? Ich denke, unser großer USP ist auf jeden Fall unser großer Weiher. Das ist immer richtig schön, auch am Abend sich da in den Liegestuhl zu setzen.
1: Also gerne vorbeikommen beim Tierpark Rheinböllen. Es ist wirklich ein Erlebnis. Waschbären, total süß, da muss man mal hinkommen. Und bei so einem Wetter einfach bombastisch Tierpark Rheinböllen.
2: Wir haben hier im Radio jetzt also viel über Waschbären gesprochen. Da will man die Tiere natürlich auch mal sehen. Und das könnt ihr natürlich auch. Im Laufe des Tages kommt ein Video auf unserem Instagram-Kanal online. Schaut dort also immer mal wieder nach. Beziehungsweise folgt uns am besten, damit ihr nichts verpasst. 6 Waschbären waren es. Und Paul auch noch mittendrin. Das solltet ihr auf keinen Fall verpassen.
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1: Ich bin Marco Blechschmidt. Schönen guten Morgen. Die Stadt Bad Kreuznach und die Kreuznacher Stadtwerke rufen wegen der anhaltenden Hitze zum Wassersparen auf. Die Bürger werden gebeten, auf das Bewässern von Rasenflächen und das Befüllen von Planschbecken zu verzichten. Damit soll der hohe Trinkwasserverbrauch gesenkt und eine behördliche Anordnung zum Wassersparen vermieden werden. Nach Angaben der Stadtwerke laufen die Anlagen der Wasserversorgung derzeit über längere Zeit auf einem sehr hohen Leistungsniveau. Jeder eingesparte Liter Trinkwasser entlastet das Versorgungssystem. Die Kreuznacher Stadtwerke investieren nach eigenen Angaben kontinuierlich in die Wasserversorgung der Region. Mit neuen Brunnen, Hochbehältern und der Modernisierung des Versorgungsnetzes sichern sie die Trinkwasserversorgung von mehr als 75.000 Menschen. Die Stadt Bad Kreuznach hat die Gebäude am Eiermarkt 14 und in der Poststraße 11 an eine neue Eigentümerin verkauft. Die Immobilien sollen künftig umfassend saniert werden. Im Gebäude am Eiermarkt sind 11 barrierefreie Ferienwohnungen geplant. Außerdem zieht das italienische Restaurant Marinella von der Hochstraße an den Eiermarkt um. In der Poststraße 11 sollen 8 barrierefreie Ferienapartments entstehen. Nach Angaben der Stadt sollen beide denkmalgeschützten Gebäude modernisiert werden. Geplant sind unter anderem die Sanierung der Fassaden sowie die Erneuerung der Heizungs-, Elektro- und Sanitäranlagen. Mit den Arbeiten sollen begonnen werden, sobald die erforderlichen Genehmigungen vorliegen. Die Stadt verbindet mit dem Verkauf die Hoffnung auf eine Belebung des Eiermarkts und der historischen Neustadt. Beide Gebäude standen über längere Zeit leer. 3 Nachwuchskräfte der Kreisverwaltung Birkenfeld haben ihre Ernennungsurkunden erhalten. Landrat Miroslav Kowalski überreichte die Urkunden am Dienstag bei einer Feierstunde im Festsaal des Schlosses. Zum 1. Juli beginnt Jule Doreen Rosenau ihren Vorbereitungsdienst für den gehobenen Dienst. Christina Schwind und Viktor Kaltenberger werden gleichzeitig zu Kreisinspektoren auf Probe ernannt. Christina Schwind wird künftig das Referat Ausländer und Asylwesen unterstützen. Viktor Kaltenberger übernimmt Aufgaben im Bereich Tierschutz. Landrat Kowalski betonte, dass die Gewinnung qualifizierter Nachwuchskräfte für die Kreisverwaltung von großer Bedeutung sei. Eine gute Ausbildung schaffe die Grundlage für sichere Perspektiven und vielfältige Karrierechancen im öffentlichen Dienst. Die Polizei sucht nach einem Verkehrsunfall in Waldalgesheim die genaue Unfallstelle. Nach bisherigen Erkenntnissen soll ein 85-jähriger Autofahrer am Donnerstagnachmittag innerhalb der Ortslage einen Unfall verursacht und seine Fahrt anschließend fortgesetzt haben. Die Polizei wurde gestern Nachmittag kurz vor 5 Uhr informiert. Feuerwehr und Rettungsdienst waren ebenfalls im Einsatz. Der Fahrer kam zur weiteren medizinischen Versorgung ins Krankenhaus. Wo sich der eigentliche Unfall ereignet hat, ist bislang unklar. Deshalb bittet die Polizei, Zeuginnen und Zeugen, die Hinweise zum Unfallhergang oder zur Unfallstelle geben können, sich bei der Polizeiinspektion Bingen zu melden. Die Ermittlungen dauern an.
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3: Einen wunderschönen guten Morgen auf unseren sonnigen Straßen. Egal, wo ihr im Augenblick unterwegs seid, haltet euch an die Vorschriften, vor allen Dingen an die Geschwindigkeiten. Es gibt nämlich auch schon mal 2 Blitze, einmal in Wölfstein bei der Tankstelle und einmal am Ortsausgang Schweppenhausen Richtung Windesheim. An beiden Stellen wird geblitzt. Solltet ihr noch was entdeckt haben, ruft bitte an 0671 920 88 88 0.
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3: Es wird weiterhin sonnig und heiß bleiben, das ganze Wochenende über. Es könnte eventuell mit ein bisschen Glück schon am Sonntagabend mit Abkühlung losgehen. Spätestens aber Montag oder Dienstag soll es wohl Abkühlung geben und damit einhergehend natürlich auch Gewitter. Bei dieser Hitze warten wir ja eigentlich schon täglich darauf. Sieht aber danach aus, als wenn es heute oder morgen noch nicht so weit ist. Da bleibt es trocken, sonnig und heute sogar bis zu 40 Grad, morgen bis 41 Grad heiß. Also richtig heiße Tage heute und morgen. Die aktuellen Werte, wir haben jetzt schon 30 Grad, sowohl in Meckenbach am Evangelischen Pfarrhaus als auch am Haagstadion Idar-Oberstein und in St. Johann in der Hindenburgstraße. Überall 30, am Bad Kreuznacher Kurhaus sind es 31 Grad.
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3: Ich hab Hunger. Ganz ehrlich. Ich fühle mich hier so ein bisschen wie im Käfig und draußen ist ein Bitte nicht füttern Schild dran oder so. Also ich brauche dringend ein Frühstück. Wisst ihr was? Das machen wir jetzt noch, oder?
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3: In der nächsten halben Stunde ist es garantiert, dass unser Frühstückchen kommt. Denn jetzt langsam, da werde ich vom Hunger wirklich übermannt. Falls ihr einen Gutschein gewinnen wollt für das große Frühstücksbuffet beim Café Wahl in Bad Kreuznach, dann solltet ihr jetzt genau die Ohren spitzen. Denn ich garantiere euch, dass in der nächsten halben Stunde irgendwo einer von diesen Antenne-Frühstückchen vorkommt. Guten Morgen.

0: Konfitüre.
1: So, welcher von diesen Frühstückchen es denn werden wird, das werde ich ja natürlich noch nicht verraten. Da müsst ihr jetzt ganz genau hinhören. Und sobald ihr das Frühstückchen gehört habt, dann ruft sofort unsere Antenne-Gewinn-Hotline an, die 0671 920 88 88 0. Aber noch nicht jetzt anrufen. Nein, erst gleich, sobald ihr das Frühstückchen gehört habt bei uns im Programm.
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1: Ich bin Paul Kalmund. Einen schönen guten Tag. Feuerwehr wegen Flächenbrand und Verkehrsunfall in der Verbandsgemeinde Rüdesheim im Einsatz. Außerdem in den Lokalnachrichten um 5:30. Stadt Bad Kreuznach ruft zum Wassersparen auf. Neue Pläne für Eiermarkt, Ferienwohnungen und Restaurant sollen Neustadt beleben. Und Lichtmast in Idar-Oberstein beschädigt, Stadt sucht Verursacher.
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2: Ich bin Katrin Müller. Marode Straßen und Brücken, um unter anderem sie künftig schneller sanieren zu können, hat die Bundesregierung das Infrastrukturzukunftsgesetz erarbeitet. Heute wird darüber im Bundestag abgestimmt.
3: Mehr Tempo beim Bau von Straßen und Schienen. Dieses Motto gilt für die Bundesregierung beim Infrastrukturzukunftsgesetz. In Zukunft sollen zum Beispiel wichtige Autobahnabschnitte oder auch Brücken das Label überragendes öffentliches Interesse erhalten und damit zügiger saniert oder ausgebaut werden können als bislang. Es kann dann künftig auch passieren, dass Naturschützer das Nachsehen haben. Lea Matschulat, Nachrichtenredaktion.
2: Die venezolanische Regierung spricht von einer Tragödie nie dagewesenen Ausmaßes. Nach den beiden schweren Erdbeben steigt die Zahl der Opfer stündlich. Besonders stark betroffen ist die Region rund um die Hauptstadt Caracas. Dort sind Dutzende Gebäude kollabiert. Retter versuchen, Verschüttete aus den Trümmern zu bergen.
4: Hunderte Häuser wurden zerstört oder schwer beschädigt. Viele Überlebende haben also ihr Zuhause verloren und bangen vor den Trümmern um ihre Angehörigen. Das gesamte Ausmaß der Katastrophe ist auch heute Morgen noch überhaupt nicht abzusehen. Die Behörden befürchten, dass noch Tausende in den Trümmern vermisst werden. Auch die Zahl der Todesopfer lässt sich noch nicht genau sagen. Aktuell spricht die Regierung von 235 Toten. Am Ende dürften es aber deutlich mehr sein. Fiona Reinhardt, Nachrichtenredaktion.
2: Eine Rentenkommission des Deutschen Gewerkschaftsbunds hat ein eigenes Konzept zur Altersvorsorge als Gegenentwurf zur Regierung erarbeitet. Das Konzept verlässt sich allein auf die gesetzliche und eine verpflichtende betriebliche Rente. Einem höheren Rentenalter erteilt die DGB-Kommission eine Absage. Zum Fußball. Ernüchterung bei der deutschen Mannschaft. Im dritten WM-Gruppenspiel hat das Team von Julian Nagelsmann bei New York verdient mit 1:2 gegen Ecuador verloren. Dennoch zieht Deutschland als Gruppenerster in die K.O.-Phase ein. In die K.O.-Runde geschafft haben es auch die Elfenbeinküste mit einem 2:0-Sieg gegen Curaçao und die Niederlande mit einem 3:1-Erfolg gegen Tunesien. Auch Japan und Schweden sind durch ein 1:1-Unentschieden im direkten Duell weiter. Australien ist ebenfalls in die K.O.-Phase trotz Nullnummer gegen Paraguay eingezogen. Co-Gastgeber USA kassierte einen Stimmungsdämpfer. Das Team unterlag 2:3 gegen die Türkei.
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6: Unsere Verkehrshotline, das ist die 0671 920 88 88 0. Hier habt ihr uns auch wieder fleißig Blitzer gemeldet. Einen davon in Ingelheim in der Konrad-Adenauer-Straße und auch in Schwabenheim an der Selz in der Bubenheimer Straße wird geblitzt. Hier also aufpassen, wenn ihr auch was melden wollt, gerne anrufen oder einfach eine WhatsApp direkt ins Studio schicken.
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6: Wir schauen auf die aktuellen Temperaturen in Brauweiler am Gemeindehaus. 34 Grad. Genauso heiß ist es auch in Idar-Oberstein am Schloss Oberstein. Noch heißer in Bad Münster am Stein-Ebernburg. Hier sind es aktuell 35 Grad. Und auch in Bad Kreuznach an der Sternwarte messen wir 35 Grad. Heute bis zu 37 Grad. Ja, es wird heiß, es wird sommerlich. Ab heute Nachmittag oder dann spätestens heute Nacht müssen wir aber auch mit dem ein oder anderen Sommergewitter rechnen. Also es bleibt warm, es wird warm, auch die nächsten Tage sehr heiß. Aber es kommen jetzt auch ein paar sommerliche Gewitter dazu.
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6: Uns hat mal wieder eine schlaue Frage erreicht. Sarah aus Wölstein hat sich gefragt, warum spricht man beim Knast, also beim Gefängnis von schwedischen Gardinen? Sarah, ich hoffe, dass du nicht im Gefängnis sitzt und dich da das gefragt hast und dann die schlaue Frage eingereicht hast, sondern es dich vielleicht einfach so gefragt hast.
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6: Die gibt's gleich hier bei uns bei der Antenne.
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6: Ich bin Max Wischermann.

0: Es ist Freitag, ab morgen sind Ferien und ihr habt die Antenne eingeschaltet. Einen wunderschönen guten Morgen. Ja, es ist einige Monate her, dass wir Silvester gefeiert haben. Unter anderem ja mit euch zusammen bei unserer Silvestersause. Und da haben wir ja auch zufällige Neujahrsvorsätze gezogen.
1: Neue Frage, neues Thema, neuer Versuch. Ganz klar, ein Fall für Paul.
0: Endlich ist es also soweit. Unser Paul war unterwegs und das hier war der Grund.
2: Ebru Fetzer ist bei mir. Du bist Biologin und Leitung der Tierparkschule. Ich muss dich mal fragen, Silvestersause habe ich ja die Waschbärpatenschaft bekommen. Was bedeutet denn so eine Patenschaft überhaupt?
3: Genau, bei der Patenschaft schenkt man natürlich erstmal unseren Tieren ein gutes Guthaben für Futter, für Bespaßung, sei es ein Klettergerüst, da können wir uns finanziell ein bisschen was für die Tiere leisten. Und bei der Patenschaft ganz nah hat man dann eben auch die Möglichkeit, unsere Tiere hautnah kennenzulernen, so wie hier gerade.
2: Das heißt, damit macht ihr was mit dem Geld, ihr gebt es direkt weiter an die Tiere?
3: Genau, es wird investiert in eine Ausstattung vom Gehege oder eben ins Enrichment von den Tieren, die Bespaßung, sei es ein Rad zum Drehen, Klettern und so weiter. Genau.
2: Und wenn ich eine Waschbärpatenschaft bekomme, kann ich dann mein Patentier auch irgendwie persönlich kennenlernen? Wie ist das bei euch?
3: Genau, bei der Patenschaft ganz nah ist es auf jeden Fall möglich. Ansonsten kann man auch immer Termine bei uns buchen und kann die Tiere natürlich auch hautnah kennenlernen.
2: So, und jetzt sind ja hier ein paar um uns. Kannst du denn alle Namen sagen?
3: Sagen kann ich sie dir, aber ob ich die Tiere richtig bestimme, das habe ich schon mit unseren Tierpflegern besprochen. Da ist kein Verlass drauf.
2: Okay, wer ist denn alles hier?
3: Genau, wir haben Mike da vorne, dann haben wir hier drüben den Kenai, das hier müsste Hazel sein, das hier ist Honey und irgendwo schwirrt auch noch Paula rum und unser Milo.
2: Oh, genau. Habe ich jetzt schon alle wieder vergessen, aber das wird glaube ich noch. Gibt es denn irgendwie auch Menschen, die schon eine Patenschaft wirklich lange haben?
3: Wir haben auf jeden Fall einzelne Paten, die sind schon seit 3-4 Jahren dabei. Wir haben auch Besucher, die immer mal wieder jedes Jahr vorbeikommen, die ihre Schützlinge jedes Jahr besuchen möchten. Also das gibt's auf jeden Fall, ja.
2: Was würdest du jetzt sagen für Leute, die selbst mal eine Tierpatenschaft übernehmen möchten? Was würdest du raten?
3: Also die Waschbären sind natürlich ein spannendes Tier, da sind alle Leute verrückt drauf, aber dementsprechend sind wir auch immer ausgebucht. Ne? Also wir haben zum Beispiel auch noch unsere Zebramangusten, das ist auch eine tolle Tierart. Ich denke, hier gibt es ganz viele Tierarten, die es sich lohnt zu entdecken.
0: Also

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1: Ich bin Paul Kalmund, einen schönen guten Tag. Die Feuerwehren der Verbandsgemeinde Rüdesheim haben gestern Abend innerhalb kurzer Zeit 2 Einsätze gehabt. Zunächst verhinderten Anwohner gegen Abend einen größeren Flächenbrand im Gewerbegebiet auf dem Rullstein bei Hagesheim. Eine Hecke und trockenes Gestrüpp standen in Flammen. Die Anwohner löschten den Brand mit Feuerlöschern noch vor dem Eintreffen der Feuerwehr. Eine Person erlitt dabei eine Rauchgasvergiftung und wurde vom Rettungsdienst versorgt. Rund 1,5 Stunden später verunglückte eine Autofahrerin auf der Luitpoldbrücke bei Oberhausen. Ihr Wagen kippte nach einem Zusammenstoß mit einem Begrenzungsstein auf die Fahrerseite, sodass sie eingeschlossen wurde. Die Feuerwehr befreite die Frau aus dem Fahrzeug. Sie kam anschließend mit einem Rettungswagen ins Krankenhaus. Während des Einsatzes war die L235 zeitweise voll gesperrt. Die Stadt Bad Kreuznach und die Kreuznacher Stadtwerke rufen wegen der anhaltenden Hitze zum Wassersparen auf. Die Bürger werden gebeten, auf das Bewässern von Rasenflächen und das Befüllen von Planschbecken zu verzichten. Damit soll der hohe Trinkwasserverbrauch gesenkt und eine behördliche Anordnung zum Wassersparen vermieden werden. Nach Angaben der Stadtwerke laufen die Anlagen der Wasserversorgung derzeit über längere Zeit auf einem sehr hohen Leistungsniveau. Jeder eingesparte Liter Trinkwasser entlastet das Versorgungssystem. Die Kreuznacher Stadtwerke investieren nach eigenen Angaben kontinuierlich in die Wasserversorgung der Region. Mit neuen Brunnen, Hochbehältern und der Modernisierung des Versorgungsnetzes sichern sie die Trinkwasserversorgung von mehr als 75.000 Menschen. Die Stadt Bad Kreuznach hat die Gebäude am Eiermarkt 14 und in der Poststraße 11 an eine neue Eigentümerin verkauft. Die Immobilien sollen künftig umfassend saniert werden. Im Gebäude am Eiermarkt sind 11 barrierefreie Ferienwohnungen geplant. Außerdem zieht das italienische Restaurant Marinella von der Hochstraße an den Eiermarkt um. In der Poststraße 11 sollen 8 barrierefreie Ferienapartments entstehen. Nach Angaben der Stadt sollen beide denkmalgeschützten Gebäude modernisiert werden. Geplant sind unter anderem die Sanierung der Fassaden sowie die Erneuerung der Heizungs-, Elektro- und Sanitäranlagen. Mit den Arbeiten sollen begonnen werden, sobald die erforderlichen Genehmigungen vorliegen. Die Stadt verbindet mit dem Verkauf die Hoffnung auf eine Belebung des Eiermarkts und der historischen Neustadt. Beide Gebäude standen über längere Zeit leer. In Idar-Oberstein ist ein Lichtmast beschädigt worden. Die Stadt sucht nun den Verursacher. Der beschädigte Mast steht in der Espenstraße im Stadtteil Hammerstein. Vermutlich hat ein Lastwagen den Schaden verursacht. Wann genau der Unfall passiert ist, sei bislang unklar. Da der Verursacher den Schaden nicht gemeldet hat, will die Stadt nun Strafanzeige stellen. Der Schaden beträgt nach Angaben der Stadtverwaltung rund 1.600 Euro. Wer Hinweise zum Vorfall oder zum Verursacher geben kann, wird gebeten, sich bei der Stadtverwaltung oder der Polizei zu melden.
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3: Nach der Erholung des Aktienmarktes gestern knickt der DAX heute im frühen Handel wieder ein. Am Vormittag liegt der DAX bei 24.818 Punkten. Das sind 0,7% weniger als gestern. In Asien ist es bei den zuletzt gestiegenen Technologiewerten zu massiven Gewinnmitnahmen gekommen. Volkswagen will viel mehr Stellen abbauen und Werke schließen, so das Manager-Magazin. Die VW-Aktie kann hier bisher leicht zulegen. Favorisiert im DAX werden von den Anlegern Siemens Healthineers und Henkel Vorzüge, wohingegen Zalando, Siemens Energy und Infineon zunächst deutlich verloren haben. Der Euro zeigt sich am Vormittag mit einem $1,13,85 stabil. Aus Frankfurt, Klaus Bente.
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4: Fahrt nicht zu schnell. Denkt auch bei der Sonne daran, dass ihr euch vor der Hitze schützt und niemanden im Auto zurücklasst. Und wenn ihr schnell fahrt, dann immer nur so, wie es die Verkehrszeichen auch zulassen. Vor allen Dingen in Wöllstein, da wird nämlich auf Höhe der Tankstelle geblitzt. Und auch in Schweppenhausen in der Nahweinstraße steht ein Blitzer. Staus, Blitzer, Verkehrsbehinderungen, die ihr seht, meldet ihr uns bitte an die 0671 920 88 88 0.
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4: Es bleibt weiterhin sonnig. Das ganze Wochenende ist sehr heiß. Vor allen Dingen heute und morgen. Heute bis zu 40, morgen bis zu 41 Grad, die wir hier bei uns an der Nahe bekommen werden. Die aktuellen Werte liegen natürlich noch darunter. Trotzdem sind schon sehr hoch. Wir haben sowohl in Bechenheim an der Obergasse als auch an der Mikado-Halle Ida Oberstein und in Mackenroth jeweils 30 Grad gemessen. In Bad Kreuznach am Prieger-Denkmal sind es 31 Grad.
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0: Einer davon, sobald ihr dieses Antenne-Frühstückchen irgendwo zwischen den Songs hört, ruft die Antenne-Gewinn-Hotline an 0671 920 88 88 0.
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1: Ich bin Paul Kalm und einen schönen guten Tag. Feuerwehr wegen Flächenbrand und Verkehrsunfall in der Verbandsgemeinde Rüdesheim im Einsatz. Außerdem in den lokalen Nachrichten um 5:30. Kreistag verteilt Fördergelder und vergibt Bauaufträge im Landkreis Birkenfeld. Neue Heilerziehungspfleger feiern Abschluss in Bad Kreuznach. Und Lichtmast in Idar-Oberstein beschädigt, Stadt sucht Verursacher.
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2: Ich bin Katrin Müller. Das Landgericht Magdeburg hat gegen den Todesfahrer vom Weihnachtsmarkt wegen des Anschlags von 2024 mit 6 Toten die Höchststrafe verhängt. Es verurteilte den Angeklagten aus Saudi-Arabien unter anderem wegen Mordes zu lebenslanger Haft und stellte die besondere Schwere der Schuld fest. Eine Anordnung der Sicherungsverwahrung bleibt vorbehalten. Marode Straßen und Brücken. Um unter anderem sie künftig schneller sanieren zu können, hat die Bundesregierung das Infrastrukturzukunftsgesetz erarbeitet. Heute wird darüber im Bundestag abgestimmt.
3: Mehr Tempo beim Bau von Straßen und Schienen. Dieses Motto gilt für die Bundesregierung beim Infrastrukturzukunftsgesetz. In Zukunft sollen zum Beispiel wichtige Autobahnabschnitte oder auch Brücken das Label überragendes öffentliches Interesse erhalten und damit zügiger saniert oder ausgebaut werden können als bislang. Es kann dann künftig auch passieren, dass Naturschützer das Nachsehen haben. Plakativ ausgedrückt, ein Fuchsbau kann die Sanierung einer wichtigen Brücke nicht verhindern. Lea Matschulat, Nachrichtenredaktion.
2: Ukrainische Männer sollen sich einem Einsatz im Krieg gegen Russland künftig schwerer entziehen können. Und sie sollen nicht mehr so einfach Zuflucht in Deutschland oder anderen EU-Staaten finden. 23- bis 60-Jährige, die von der Ukraine keine Ausreiseerlaubnis bekommen, sollen nach einem Vorschlag der EU-Kommission von den vereinfachten Aufnahmeregeln für Flüchtlinge ausgenommen werden. Zum Fußball. Ernüchterung bei der deutschen Mannschaft. Im dritten WM-Gruppenspiel hat das Team von Julian Nagelsmann bei New York verdient mit 1:2 gegen Ecuador verloren. Dennoch zieht Deutschland als Gruppenerster in die K.O.-Phase ein. Die Niederlage gegen Ecuador muss aber aufgearbeitet werden, sagte hinterher auch Rekordtorwart Manuel Neuer.
4: Wir sind alle ernüchtert, ne? Das ist ja klar, weil wir uns vorgenommen haben, hier zu gewinnen. Wir haben zweimal schon bessere Leistungen gezeigt und wir wissen, dass im Knockout-Stage wir da auch eine bessere Leistung einfach, egal gegen welchen Gegner, brauchen werden. Und das ist unser Ziel, da wieder das andere Gesicht zu zeigen.
2: Die DFB-Auswahl bekommt es als Sieger der Gruppe E in der ersten K.O.-Runde der WM mit einem Vorrundendritten zu tun. Als mögliche Gegner übrig geblieben sind da noch Paraguay, Schottland und Schweden.
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6: Unsere Verkehrshotline ist die 0671 920 88 88 0. Da sind uns Blitzer in Wöllstein, aber auch in Schweppenhausen gemeldet worden. Achtet überall aufs Tempo.
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6: Die aktuellen Werte? 30 Grad messen wir in Rückweiler an der Herz-Jesu-Kirche. In Idar-Oberstein an der Edelstein-Erlebniswelt und in Dahlberg in der Gräfenbachstraße sind es jeweils 31 Grad. Und an der Theodors-Halle Bad Kreuznach sogar schon 32 Grad. Und es werden noch bis zu 40. Also ein sehr heißer Tag heute, morgen sogar noch mal ein Grad mehr. Also müssen wir uns auf ein bisschen Hitze heute und morgen gefasst machen. Die Abkühlung kommt wohl erst Montag oder Dienstag. Vielleicht schon Sonntagabend.
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6: Heute haben wir wieder einen Fall für Paul hier bei uns im Programm. Diesmal geht es ja um einen Waschbären. Eine Patenschaft sollte er beim Tierpark Rheinböllen übernehmen. Wie er sich dabei angestellt hat, dazu hören wir jetzt gleich mehr hier im Programm der Antenne. Ich bin Thorsten Subert. Schönen Freitag.
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0: Hier ist euer Lokalradio, die Antenne, am Freitag. Schön, dass ihr da seid. Lange ist es her, dass unser Paul aus der Antennenredaktion unterwegs war. Jetzt war er es aber. Es wurde auch mal wirklich wieder Zeit.
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0: Endlich geht es weiter und es war für Paul eine sehr süße Angelegenheit, denn er liebt ja bekanntlich Tiere über alles.
2: Ich bin wirklich froh, dass ich die Waschbärpatenschaft gezogen habe bei der Silvestersause. Es gibt nichts Besseres, glaube ich, jetzt als hier zu sein. Und bei mir ist Evo Fetzer vom Tierpark Rheinböllen. Jetzt steckt ja das Wort Waschen in Waschbär. Waschen ja auch, oder wie sieht das aus?
3: Also das klassische Waschen, das man so sieht, das ist eigentlich viel mehr so ein Tasten. Als Allesfresser frisst man auch alles, was man im Boden, im Wasser findet. Wir haben es eben im Teich gesehen, da wird jede Menge rumgetastet. Richtig waschen tun sie aber hier nicht.
2: Okay, hätten wir das auf jeden Fall schon mal geklärt. Was machen denn Waschbären aus? Wie würdest du diese Tiere beschreiben?
3: Die sind unglaublich neugierig, die sind unfassbar anpassungsfähig und können unglaublich gut klettern. Und dadurch macht das die Tierart zu einem unglaublich spannenden Tier für unseren Tierpark, weil man die überall entdecken kann, die super viel Spaß machen. Und man sieht's, fressen sind sie auch.
2: Ja, kann ich mich gleich anschließen, ne? Nee, machen wir nicht. Die Tiere kommen ja nicht von hier. Wo kommen die genau her?
3: Genau, aus Nordamerika kommen die ursprünglich. Die wurden aufgrund ihres Fells mal hierher nach Deutschland gebracht und seitdem verbreiten die sich überall aus, weil die eigentlich keine Fressfeinde haben.
2: Okay. Seitdem sind die also bei uns. Haben denn, also Waschbären, ne, Hunger haben sie immer gefühlt. Haben sie irgendeine Eigenschaft, die sie immer machen?
3: An Eigenschaft fällt mir natürlich erstmal das Klettern ein.
2: Ja.
3: Was sie sonst auch immer machen, ist natürlich Fressen. Das hast du ganz gut erkannt. Sonstige typische Eigenschaften. Den Menschen folgen.
2: So ist es. Und es ist ja warm jetzt hier heute. Wie kühlen die sich ab? Hunde hecheln ja. Ich habe die auch schon hecheln sehen. Gehen die auch mal ins Wasser? Wie ist das bei denen?
3: Genau, also wir können natürlich dafür sorgen, dass sie sich abkühlen durch solche Eisbomben, wie wir es hier haben. Aber wir haben auch hier ein schönes Wasserbecken. Das heißt, auch da können sie sich ein bisschen erfrischen und den Schatten aufsuchen. Ne? Und außerdem, was man auch feststellt, dass sie dann ein bisschen mehr in der Nacht aktiv sind, als sie sowieso sind. Genau.
2: Und die haben auch einen Pelz, das ist der Wahnsinn. Also es muss ja wirklich warm sein.
0: Nicht nur uns ist es also heiß, sondern den Waschbären eben auch. Und gleich wollen wir mal im Allgemeinen über den Tierpark sprechen. Eine Sache solltet ihr nämlich mitbringen, wenn ihr zum Tierpark Rheinböllen fahrt.
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1: Ich bin Paul Kalmund. Einen schönen guten Tag. Die Feuerwehren der Verbandsgemeinde Rüdesheim haben gestern Abend innerhalb kurzer Zeit 2 Einsätze gehabt. Zunächst verhinderten Anwohner gegen Abend einen größeren Flächenbrand im Gewerbegebiet auf dem Rullstein bei Hagesheim. Eine Hecke und trockenes Gestrüpp standen in Flammen. Die Anwohner löschten den Brand mit Feuerlöschern noch vor dem Eintreffen der Feuerwehr. Eine Person erlitt dabei eine Rauchgasvergiftung und wurde vom Rettungsdienst versorgt. Rund 1,5 Stunden später verunglückte eine Autofahrerin auf der Luitpoldbrücke bei Oberhausen. Ihr Wagen kippte nach einem Zusammenstoß mit einem Begrenzungsstein auf die Fahrerseite, sodass sie eingeschlossen wurde. Die Feuerwehr befreite die Frau aus dem Fahrzeug. Sie kam anschließend mit einem Rettungswagen ins Krankenhaus. Während des Einsatzes war die L235 zeitweise voll gesperrt. Der Kreistag des Landkreises Birkenfeld hat über die Verteilung von rund 66,5 Millionen Euro an Fördermitteln entschieden. In seiner Sitzung beschloss der Kreistag einstimmig, 2/3 der Mittel aus dem Rheinland-Pfalz-Plan an die Verbandsgemeinden und die Stadt Idar-Oberstein weiterzugeben. 1/3 bleibt beim Landkreis. Außerdem sprach sich der Kreistag dafür aus, die Möglichkeiten für eine bessere Busanbindung des Stadtteils Burg Birkenfeld prüfen zu lassen. Darüber hinaus vergab das Gremium mehrere Aufträge für Bau- und Sanierungsmaßnahmen an Schulen sowie an Gebäuden der Kreisverwaltung. Unter anderem geht es um Arbeiten an der Realschule Plus in Birkenfeld, am Gymnasium Birkenfeld, an der Ida-Purpa Realschule Plus in Idar-Oberstein und am Verwaltungsgebäude des Landkreises. An der Fachschule für Sozialwesen der Stiftung Kreuznacher Diakonie haben mehr als 10 angehende Heilerziehungspfleger ihre Ausbildung erfolgreich abgeschlossen. Die Absolventen wurden bei einer Feierstunde im Luthersaal verabschiedet. Heilerziehungspfleger begleiten Menschen mit Beeinträchtigungen im Alltag und unterstützen sie dabei, ein möglichst selbstbestimmtes Leben zu führen. Bei der Abschlussfeier würdigten die Klassenleitungen die Arbeit der neuen Fachkräfte. Sie betonten, dass der Beruf an der Schnittstelle von Pädagogik, Pflege und Psychologie einen wichtigen Beitrag für Inklusion und gesellschaftliche Teilhabe leistet. In Idar-Oberstein ist ein Lichtmast beschädigt worden. Die Stadt sucht nun den Verursacher. Der beschädigte Mast steht in der Espenstraße im Stadtteil Hammerstein. Vermutlich hat ein Lastwagen den Schaden verursacht. Wann genau der Unfall passiert ist, sei bislang unklar. Da der Verursacher den Schaden nicht gemeldet hat, will die Stadt nun Strafanzeige stellen. Der Schaden beträgt nach Angaben der Stadtverwaltung rund 1.600 Euro. Wer Hinweise zum Vorfall oder zum Verursacher geben kann, wird gebeten, sich bei der Stadtverwaltung oder der Polizei zu melden.
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3: Es wird geblitzt am Ortsausgang Schweppenhausen Richtung Windesheim, beziehungsweise auch in der Gegenrichtung. Und auch in Wöllstein an der Tankstelle steht wieder ein Blitzer. Und alles, was ihr seht, meldet ihr uns bitte. 0671 920 88 88 0. Wir wünschen eine gute Fahrt.
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3: Es geht heiß weiter an diesem Wochenende. Heute sogar mit bis zu 40, morgen 41 Grad, die wir erreichen könnten. Am Sonntag wird es ein bisschen kühler, wird aber trotzdem deutlich über 30 sein. Die echte Abkühlung kommt wohl erst Anfang nächster Woche. Im Augenblick sind es 31 Grad in Oberkirn an der Hauptstraße, auch in Idar-Oberstein an der Mikado-Halle 31. Wir haben in Roth am Dorfgemeinschaftshaus 32 Grad und in Bad Kreuznach am Antennefunk Ostens ebenfalls 32 Grad.
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3: War ja ein bisschen enttäuschend gestern, die Leistung gegen Ecuador. Ja, ein 1:2, das war alles, was Deutschland rausholen konnte. Damit zwar verloren, aber trotzdem sind wir ja weiter. Ich betrachte es einfach mal so, dass Nagelsmann vielleicht hat einfach Kräfte schonen lassen. Sagen wir mal einfach, man hat sich die Kräfte aufgehoben für die Endrunde, die er jetzt dann beginnen wird am Montagabend, 22.30 Uhr, da spielen wir dann ja gegen einen Drittplatzierten. Ich bin ja mal gespannt. Mehr dazu jetzt gleich auch in unserem WM-Ticker hier auf der Antenne. Ich bin Thorsten Subert, schönen Freitag.
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2: Da in den Gruppen ja jetzt parallel gespielt wird, gab es gleich 6 Begegnungen in der Nacht. Zunächst in der Gruppe E, Curaçao und die Elfenbeinküste trennten sich 0-2. Gleichzeitig spielten Ecuador Deutschland 2-1. Dazu gleich mehr. Die Gruppe F folgte in der Nacht. Japan, Schweden trennten sich 1-1 unentschieden. Tunesien unterlag den Niederlanden 1-3. In der Gruppe D besiegte die Türkei die USA mit 3-2. Paraguay und Australien trennten sich torlos. Es war das schlechteste Spiel der WM bisher. Nach diesem überragenden 7-1 am Anfang war das 1-2 gegen Ecuador jetzt nicht gerade berauschend. Deutschland ging gegen Ecuador schon nach 2 Minuten durch Leroy Sané in Führung, kassierte allerdings fast direkt den Ausgleich durch Nilson Angulo. Danach war Ecuador über weite Strecken giftiger, mutiger und spielbestimmender, während Deutschland Probleme hatte, Kontrolle und klare Chancen zu finden. In der zweiten Halbzeit blieb Ecuador gefährlich und belohnte sich in der 78. Minute durch Gonzalo Plata mit dem 2-1. Trotz Schlussoffensive verlor Deutschland verdient, bleibt aber Gruppensieger. Ecuador qualifizierte sich damit eben aber als Gruppendritter auch für das 16. Finale. Als Gruppensieger trifft Deutschland im 16. Finale also auf Südkorea, Bosnien-Herzegowina, Schottland, Paraguay oder Schweden. Anstoß ist jetzt am Montag um 22.30 Uhr. Heute Abend um 21 Uhr treffen in der Gruppe I Norwegen und Frankreich aufeinander, gleichzeitig Senegal gegen Irak. Um 2 Uhr ist die Gruppe H dran, das bedeutet die Begegnung in Kap Verde gegen Saudi-Arabien und Uruguay gegen Spanien. Schließlich morgens um 5 die Gruppe G, also Ägypten, Iran und Neuseeland gegen Belgien.
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1: Ich bin Paul Kalm und einen schönen guten Tag. Feuerwehr wegen Flächenbrand und Verkehrsunfall in der Verbandsgemeinde Rüdesheim im Einsatz. Außerdem in den lokalen Nachrichten um 5:30. Kreistag verteilt Fördergelder und vergibt Bauaufträge im Landkreis Birkenfeld. Neue Heilerziehungspfleger feiern Abschluss in Bad Kreuznach. Und Lichtmast in Idar-Oberstein beschädigt, Stadt sucht Verursacher.
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2: Ich bin Katrin Müller. Er raste mit einem Mietwagen durch die Menschenmengen auf dem Weihnachtsmarkt. 6 Personen starben, Hunderte wurden verletzt. Das Landgericht Magdeburg hat nun gegen den Todesfahrer vom Weihnachtsmarkt wegen des Anschlags von 2024 mit 6 Toten die Höchststrafe verhängt.
3: Der 51-jährige frühere Psychiater muss lebenslang hinter Gitter. Auch stellten die Richter die besondere Schwere der Schuld fest. Eine Sicherungsverwahrung bleibt vorbehalten. Reue hatte der Mann aus Saudi-Arabien den ganzen Prozess über nicht gezeigt. Ein Gutachten bescheinigt ihm Narzissmus und ein enormes Bedürfnis nach Aufmerksamkeit. Er selbst stellt sich als Aktivist für die Rechte saudischer Frauen dar. Mehr als 200 Betroffene hatten den Prozess als Nebenkläger mitverfolgt. Viele von ihnen saßen bei der Urteilsverkündung heute mit im Gerichtssaal. Tanja Wagner, Nachrichtenredaktion.
2: Erstmals an einem Junitag könnte heute die historische 40-Grad-Marke in Deutschland geknackt werden. Besonders heiß wird es laut den Wetterexperten vom DWD am Oberrhein bis zum Rhein-Main-Gebiet. Nach aktuellen Berechnungen könnten solche Hitzewellen künftig jeden Sommer zur Normalität gehören.
4: Die bisher höchste gemessene Temperatur an einem Junitag liegt bei 39,6 Grad. Die wurde 2019 in Sachsen-Anhalt gemessen. Dieser Rekord wurde am Donnerstag in einem Ort in Baden-Württemberg schon fast geknackt. Dort war es mit 39 Grad so heiß wie nirgendwo sonst in Deutschland. Fiona Reinhardt, Nachrichtenredaktion.
2: Die Bundesanwaltschaft hat in Thüringen 2 mutmaßliche Unterstützer der rechtsextremistischen Terrorgruppe Letzte Verteidigungswelle festnehmen lassen. Die beiden Deutschen sollen mit Komplizen versucht haben, eine Asylbewerberunterkunft im Landkreis Altenburger Land in Brand zu setzen. Die Letzte Verteidigungswelle steht schon länger im Visier der Bundesanwaltschaft. Im Mai 2025 hatten Deutschlands oberste Strafverfolger zunächst 5 mutmaßliche Anhänger der Gruppe festgenommen, die damals zwischen 14 und 21 Jahre alt waren. Bauprojekte für Autobahnen, Schienen und Wasserwege sollen deutlich schneller in Gang kommen. Darauf zielt ein Gesetz, das der Bundestag mit den Stimmen der schwarz-roten Koalition beschlossen hat. Vorgesehen ist, Verfahren für Genehmigungen zu vereinfachen und zu digitalisieren. Das Gesetz ändert mehrere Verfahrens-, Planungs- und Umweltvorschriften.
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6: Blitzer. Aktuell wird auf der B420 bei Gau-Bickelheim geblitzt, aber auch in Schweppenhausen in der nahe Weinstraße und in Dietersheim in der Saarlandstraße stehen Blitzer. Wenn ihr hier unterwegs seid, also besonders vorsichtig sein, wenn ihr unterwegs seid, auch was melden wollt, dann erreicht ihr uns unter der 0671 920 88 88 0.
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6: Wir schauen auf die aktuellen Temperaturen in Oberkirn. In der Hauptstraße 32 Grad. 33 messen wir in Idar-Oberstein an den Edelstein-Minen. Noch wärmer ist es in Kreashäuschen. Hier messen wir 34 Grad. 35 sind es aktuell in Bad Kreuznach an der Römerhalle. Ja, heute knacken wir eventuell die 40-Grad-Marke. Morgen wird es dann sogar noch wärmer. Bis zu 41 Grad, da muss man auf jeden Fall eine Menge trinken und sich ab und zu auch mal eine kleine Abkühlung gönnen.
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6: Musik, Musik und noch mehr Musik. In unserem Tagebuch der großen Hits bekommt ihr jeden Tag einen tollen Song und die passende Geschichte dazu. Heute Marillion mit Kaylee. Das ist der Song. In unserem Tagebuch der großen Hits gibt's gleich hier bei uns auf der Antenne. Ich bin Max Wischermann.
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1: 26. Juni 1985. Marillion sind mit Kaylee neu in den Charts. Marillion-Sänger Fish schreibt diese Nummer über seine Ex-Freundin und die schmerzhafte Trennung, die die beiden durchleben. Seine Ex-Freundin heißt nämlich mit Vornamen Kay und mit Nachnamen Lee. Er ändert die Schreibweise so ein bisschen ab und fügt die beiden Namen zusammen. Gemeint ist sie damit aber definitiv. Und dieser neue Name, Kaylee, führt dann Jahre später zu einer ganz lustigen Situation. Fish wird nämlich gerade von einem Autogrammjäger gebeten, auf einer CD doch bitte mit einer Widmung für seine Tochter, Kaylee, zu unterschreiben. Einige Fans in Großbritannien, die benennen ihre Babys tatsächlich nach diesem Song, denn er berührt sehr, sehr viele Menschen. Kein Wunder, denn Kaylee ist eine tolle Nummer, die schnell ins Ohr geht und, wenn wir ehrlich sind, eigentlich auch ein richtig guter Name. 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
1: Ich bin Paul Kalmund. Einen schönen guten Tag. Die Feuerwehren der Verbandsgemeinde Rüdesheim haben gestern Abend innerhalb kurzer Zeit zwei Einsätze gehabt. Zunächst verhinderten Anwohner gegen Abend einen größeren Flächenbrand im Gewerbegebiet auf dem Rullstein bei Hagesheim. Eine Hecke und trockenes Gestrüpp standen in Flammen. Die Anwohner löschten den Brand mit Feuerlöschern noch vor dem Eintreffen der Feuerwehr. Eine Person erlitt dabei eine Rauchgasvergiftung und wurde vom Rettungsdienst versorgt. Rund anderthalb Stunden später verunglückte eine Autofahrerin auf der Luitpoldbrücke bei Oberhausen. Ihr Wagen kippte nach einem Zusammenstoß mit einem Begrenzungsstein auf die Fahrerseite, sodass sie eingeschlossen wurde. Die Feuerwehr befreite die Frau aus dem Fahrzeug. Sie kam anschließend mit einem Rettungswagen ins Krankenhaus. Während des Einsatzes war die L235 zeitweise voll gesperrt. Der Kreistag des Landkreises Birkenfeld hat über die Verteilung von rund 66,5 Millionen Euro an Fördermitteln entschieden. In seiner Sitzung beschloss der Kreistag einstimmig, 2/3 der Mittel aus dem Rheinland-Pfalz-Plan an die Verbandsgemeinden und die Stadt Idar-Oberstein weiterzugeben. 1/3 bleibt beim Landkreis. Außerdem sprach sich der Kreistag dafür aus, die Möglichkeiten für eine bessere Busanbindung des Stadtteils Burg Birkenfeld prüfen zu lassen. Darüber hinaus vergab das Gremium mehrere Aufträge für Bau- und Sanierungsmaßnahmen an Schulen sowie an Gebäuden der Kreisverwaltung. Unter anderem geht es um Arbeiten an der Realschule Plus in Birkenfeld, am Gymnasium Birkenfeld, an der Ida-Purpa-Realschule Plus in Idar-Oberstein und am Verwaltungsgebäude des Landkreises. An der Fachschule für Sozialwesen der Stiftung Kreuznacher Diakonie haben mehr als 10 angehende Heilerziehungspfleger ihre Ausbildung erfolgreich abgeschlossen. Die Absolventen wurden bei einer Feierstunde im Luthersaal verabschiedet. Heilerziehungspfleger begleiten Menschen mit Beeinträchtigungen im Alltag und unterstützen sie dabei, ein möglichst selbstbestimmtes Leben zu führen. Bei der Abschlussfeier würdigten die Klassenleitungen die Arbeit der neuen Fachkräfte. Sie betonten, dass der Beruf an der Schnittstelle von Pädagogik, Pflege und Psychologie einen wichtigen Beitrag für Inklusion und gesellschaftliche Teilhabe leistet. In Idar-Oberstein ist ein Lichtmast beschädigt worden. Die Stadt sucht nun den Verursacher. Der beschädigte Mast steht in der Espenstraße im Stadtteil Hammerstein. Vermutlich hat ein Lastwagen den Schaden verursacht. Wann genau der Unfall passiert ist, sei bislang unklar. Da der Verursacher den Schaden nicht gemeldet hat, will die Stadt nun Strafanzeige stellen. Der Schaden beträgt nach Angaben der Stadtverwaltung rund 1.600 Euro. Wer Hinweise zum Vorfall oder zum Verursacher geben kann, wird gebeten, sich bei der Stadtverwaltung oder der Polizei zu melden.
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3: Autofahrer, aufgepasst, geblitzt wird aktuell in Gau-Bickelheim auf der B420, in Idar-Oberstein in der Vollmersbachstraße und in Tiefenstein in der Tiefensteiner Straße. Wenn ihr unterwegs seid und auch was melden wollt, egal ob weitere Blitzer, Staus oder auch eine Gefahrenstelle, dann erreicht ihr uns unter der 0671 920 88 88 0.
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3: Viel Trinken ist heute angesagt, denn es wird heiß. Bis zu 40 Grad. Davon sind wir noch ein kleines Stück weg. Hier bei uns in Bad Kreuznach am Antenne-Funkhaus aktuell 36 Grad. Genauso heiß ist es auch in Wölstein am Gemeindezentrum. In Idar-Oberstein an der Weiherschleife messen wir 34 Grad. Und in Leisel sind es aktuell 33 Grad.
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3: Ich bin Max Wischermann, ihr habt die Antenne eingeschaltet und es gibt mal wieder einen Fall für Paul. Paul war beim Tierpark Rheinböllen und hat sich da mal mit den Waschbären beschäftigt. Mehr dazu gleich bei uns im Programm nach ein bisschen Musik.
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0: Ihr habt die Antenne eingeschaltet, ich bin Max Wischermann. Paul aus der Antenne-Redaktion, der war unterwegs und die Tiere, die dort unter anderem leben, haben eine schwarze Maske auf. Wisst ihr schon, welches Tier ich meine?
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0: Natürlich, es geht um Waschbären. Und für die ist Paul ganz in den Norden unseres Sendegebiets gefahren.
2: Es ist der nächste Ein Fall für Paul und ich bin im Tierpark Rheinböllen und bei mir ist Ebro Fetzer. Ich muss mal fragen, wie würdest du denn den Tierpark Rheinböllen einer Person beschreiben, die noch nie hier war?
3: Der Tierpark ist ein Erlebnisort für Klein und Groß. Wir sind praktisch ein riesen Waldgelände mit 76 Hektar und zwischendrin kann man ganz tolle Tierarten entdecken und ganz viel lernen.
2: 76 Hektar ist viel.
3: Das ist jede Menge Fläche, genau.
2: Das heißt, es braucht auch wahrscheinlich viele Mitarbeiter, die sich wirklich tagtäglich hier drum kümmern, ne?
3: Genau, wir haben 365 Tage im Jahr geöffnet. Das macht es nochmal komplexer und wir sind auch komplett in allen Abteilungen, machen wir alles selbst. Das heißt, wir haben auch entsprechend viele Mitarbeiter, genau.
2: Was würdest du sagen, wofür steht der Tierpark Rheinböllen? Was sind die Aufgaben, zum Beispiel auch beim Freizeitwert hinaus?
3: Genau, als Zoo ist es natürlich immer unsere Aufgabe, den Bildungswert zu erfüllen. Also deswegen, das ist sowieso meine Passion. Ich bin die Leitung der Tierparkschule, das heißt, ich darf Wissen unter die Menschen bringen. Zusätzlich ist es natürlich aber auch unsere Herzensangelegenheit, ich werde hier kurz abgelenkt, Herzensangelegenheit, die Region zu stärken. Und deswegen ist es toll, dass ihr heute hier seid.
2: Sehr, sehr schön. Worauf sollte man denn achten, wenn man hier ist bei euch?
3: Achten sollte man auf gutes Schuhwerk. Je nach Wetter kann man sich anpassen. Wir haben eigentlich jeden Tag am Wochenende zu jeder Saison hier verschiedene Aktionen. Da kann man sich auf unserer Homepage gut informieren und am besten einmal vorher schauen, was hier so abgeht.
2: Ja, und am besten hier nicht so Futter dabei haben, sonst passiert das nämlich.
3: Sonst wird man hier überfallen, genau.
2: Mit dem Waschbären hier, da wird direkt aus der Schale gefressen. So kann man das auch mal machen. Ne? Die anderen sind verteilt und dann muss man die Chance eben nutzen. Wenn man hierher kommt, was sollte man denn gesehen haben? Klar, Waschbären auf jeden Fall. Was gibt es noch für Highlights bei euch?
3: Ich würde sagen, es lohnt sich tatsächlich die ganze Runde, weil wir in unserer großen Fläche natürlich ganz unterschiedliche Biotope haben, ganz unterschiedliche Tierarten und jede Ecke hat so seinen eigenen Charme. Ne? Ich denke, unser großer USP ist auf jeden Fall unser großer Weiher. Das ist immer richtig schön, auch am Abend sich da in den Liegestuhl zu setzen.
2: Also gerne vorbeikommen beim Tierpark Rheinböllen. Es ist wirklich ein Erlebnis. Waschbären, total süß, da muss man mal hinkommen. Und bei so einem Wetter einfach bombastisch, Tierpark Rheinböllen. Bei Rheinböllen.
0: Wir haben hier im Radio jetzt so viel über Waschbären heute gesprochen. Da will man die Tiere natürlich auch mal sehen, ist ja klar. Und das könnt ihr auch, denn es kommt heute noch ein Video auf unserem Instagram-Kanal online. 6 Waschbären waren es und Paul mittendrin. Das lohnt sich auf jeden Fall zu sehen. Schön, dass ihr die Antenne eingeschaltet habt. Ich bin Max Wischermann.
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1: Ich bin Paul Kalm und einen schönen guten Tag. Feuerwehr wegen Flächenbrand und Verkehrsunfall in der Verbandsgemeinde Rüdesheim im Einsatz. Außerdem in den lokalen Nachrichten um halb. Kreistag verteilt Fördergelder und vergibt Bauaufträge im Landkreis Birkenfeld. Neue Heilerziehungspfleger feiern Abschluss in Bad Kreuznach. Und Lichtmast in Idar-Oberstein beschädigt, Stadt sucht Verursacher.
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2: Ich bin Katrin Müller. Das Landgericht Magdeburg hat gegen den Todesfahrer vom Weihnachtsmarkt wegen des Anschlags von 2024 mit 6 Toten die Höchststrafe verhängt. Es verurteilte den Angeklagten aus Saudi-Arabien unter anderem wegen Mordes zu lebenslanger Haft und stellte die besondere Schwere der Schuld fest. Eine Anordnung der Sicherungsverwahrung bleibt vorbehalten. Bauprojekte für Autobahnen, Schienen und Wasserwege sollen deutlich schneller in Gang kommen. Darauf zielt ein Gesetz, das der Bundestag mit den Stimmen der schwarz-roten Koalition beschlossen hat. Vorgesehen ist, Verfahren für Genehmigungen zu vereinfachen und zu digitalisieren. Das Gesetz ändert mehrere Verfahrens-, Planungs- und Umweltvorschriften.
3: Mehr Tempo beim Bau von Straßen und Schienen. Dieses Motto gilt für die Bundesregierung beim Infrastruktur-Zukunftsgesetz. In Zukunft sollen zum Beispiel wichtige Autobahnabschnitte oder auch Brücken das Label überragendes öffentliches Interesse erhalten und damit zügiger saniert oder ausgebaut werden können als bislang. Es kann dann künftig auch passieren, dass Naturschützer das Nachsehen haben. Plakativ ausgedrückt, ein Fuchsbau kann die Sanierung einer wichtigen Brücke nicht verhindern. Lea Matschulat, Nachrichtenredaktion.
2: Ukrainische Männer sollen sich einem Einsatz im Krieg gegen Russland künftig schwerer entziehen können. Und sie sollen nicht mehr so einfach Zuflucht in Deutschland oder anderen EU-Staaten finden. 23- bis 60-Jährige, die von der Ukraine keine Ausreiseerlaubnis bekommen, sollen nach einem Vorschlag der EU-Kommission von den vereinfachten Aufnahmeregeln für Flüchtlinge ausgenommen werden. Zum Fußball. Ernüchterung bei der deutschen Mannschaft. Im dritten WM-Gruppenspiel hat das Team von Julian Nagelsmann bei New York verdient mit 1:2 gegen Ecuador verloren. Dennoch zieht Deutschland als Gruppenerster in die K.O.-Phase ein. Die Niederlage gegen Ecuador muss aber aufgearbeitet werden, sagte hinterher auch Rekordtorwart Manuel Neuer.
4: Wir haben zweimal schon bessere Leistungen gezeigt und wir wissen, dass im Knockout-Stage wir da auch eine bessere Leistung einfach, egal gegen welchen Gegner, brauchen werden. Und das ist unser Ziel, da wieder das andere Gesicht zu zeigen.
2: Die DFB-Auswahl bekommt es als Sieger der Gruppe E in der ersten K.O.-Runde der WM mit einem Vorrundendritten zu tun. Als mögliche Gegner übrig geblieben sind da noch Paraguay, Schottland und Schweden.
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6: Unsere Verkehrshotline, das ist die 0671 920 88 88 0. Hier habt ihr uns auch fleißig Blitzer gemeldet. Einen davon in Idar-Oberstein in der Vollmersbachstraße, in Dietersheim in der Saarlandstraße und auf der B420 bei Gau-Bickelheim. Wenn ihr unterwegs seid, auch was melden wollt, gerne anrufen oder einfach eine WhatsApp direkt ins Studio schicken.
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6: Wir schauen auf die aktuellen Temperaturen in Asbach. 33 Grad. 34 messen wir in Idar-Oberstein am Mineralienmuseum. In Appweiler am Freizeitgelände Pfaffenheck 35 Grad. Und noch heißer in Bad Kreuznach am Eiermarkt. Hier zeigt das Thermometer 36 Grad. Bis zu 41 Grad jetzt am Wochenende, also morgen. Das heißt, es wird wirklich richtig heiß. Viel trinken und sich auch ab und zu mal ein bisschen Schatten und ein bisschen Abkühlung gönnen, denn bei der Hitze ist wirklich nicht zu spaßen.
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6: Das ist eure Antenne. Ich bin Max Wischermann. 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
1: Ich bin Paul Kalmund, einen schönen guten Tag. Die Feuerwehren der Verbandsgemeinde Rüdesheim haben gestern Abend innerhalb kurzer Zeit 2 Einsätze gehabt. Zunächst verhinderten Anwohner gegen Abend einen größeren Flächenbrand im Gewerbegebiet auf dem Rullstein bei Hagesheim. Eine Hecke und trockenes Gestrüpp standen in Flammen. Die Anwohner löschten den Brand mit Feuerlöschern noch vor dem Eintreffen der Feuerwehr. Eine Person erlitt dabei eine Rauchgasvergiftung und wurde vom Rettungsdienst versorgt. Rund 1,5 Stunden später verunglückte eine Autofahrerin auf der Luitpoldbrücke bei Oberhausen. Ihr Wagen kippte nach einem Zusammenstoß mit einem Begrenzungsstein auf die Fahrerseite, sodass sie eingeschlossen wurde. Die Feuerwehr befreite die Frau aus dem Fahrzeug. Sie kam anschließend mit einem Rettungswagen ins Krankenhaus. Während des Einsatzes war die L235 zeitweise voll gesperrt. Der Kreistag des Landkreises Birkenfeld hat über die Verteilung von rund 66,5 Millionen Euro an Fördermitteln entschieden. In seiner Sitzung beschloss der Kreistag einstimmig, 2/3 der Mittel aus dem Rheinland-Pfalz-Plan an die Verbandsgemeinden und die Stadt Idar-Oberstein weiterzugeben. 1/3 bleibt beim Landkreis. Außerdem sprach sich der Kreistag dafür aus, die Möglichkeiten für eine bessere Busanbindung des Stadtteils Burg Birkenfeld prüfen zu lassen. Darüber hinaus vergab das Gremium mehrere Aufträge für Bau- und Sanierungsmaßnahmen an Schulen sowie an Gebäuden der Kreisverwaltung. Unter anderem geht es um Arbeiten an der Realschule Plus in Birkenfeld, am Gymnasium Birkenfeld, an der Ida-Purpa-Realschule Plus in Idar-Oberstein und am Verwaltungsgebäude des Landkreises. An der Fachschule für Sozialwesen der Stiftung Kreuznacher Diakonie haben mehr als 10 angehende Heilerziehungspfleger ihre Ausbildung erfolgreich abgeschlossen. Die Absolventen wurden bei einer Feierstunde im Luthersaal verabschiedet. Heilerziehungspfleger begleiten Menschen mit Beeinträchtigungen im Alltag und unterstützen sie dabei, ein möglichst selbstbestimmtes Leben zu führen. Bei der Abschlussfeier würdigten die Klassenleitungen die Arbeit der neuen Fachkräfte. Sie betonten, dass der Beruf an der Schnittstelle von Pädagogik, Pflege und Psychologie einen wichtigen Beitrag für Inklusion und gesellschaftliche Teilhabe leistet. In Idar-Oberstein ist ein Lichtmast beschädigt worden. Die Stadt sucht nun den Verursacher. Der beschädigte Mast steht in der Espenstraße im Stadtteil Hammerstein. Vermutlich hat ein Lastwagen den Schaden verursacht. Wann genau der Unfall passiert ist, sei bislang unklar. Da der Verursacher den Schaden nicht gemeldet hat, will die Stadt nun Strafanzeige stellen. Der Schaden beträgt nach Angaben der Stadtverwaltung rund 1.600 Euro. Wer Hinweise zum Vorfall oder zum Verursacher geben kann, wird gebeten, sich bei der Stadtverwaltung oder der Polizei zu melden.
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3: Blitzer! Auf der B420 bei Gau-Bickelheim, in der Vollmersbachstraße in Idar-Oberstein und in Dietersheim in der Saarlandstraße wird geblitzt. Wenn ihr hier unterwegs seid, also besser den Fuß vom Gas nehmen. Wenn ihr unterwegs seid, auch was melden wollt, gerne anrufen oder einfach eine WhatsApp schicken. Unsere Verkehrshotline, das ist die 0671 920 88 88 0.
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3: Es ist heiß und es bleibt auch heiß. Heute bis zu 40 Grad, morgen dann sogar bis zu 41 Grad. Es ist wirklich unglaublich sommerlich. Ja, Hitzerekorde jetzt diesen Sommer in Deutschland und wirklich 41 Grad. Also da muss man auf jeden Fall viel trinken und so wenig Zeit in der Sonne verbringen, wie es eben geht. Wir schauen auch auf die aktuellen Temperaturen in Bad Kreuznach am Schlosspark. 37 Grad, 35 messen wir in Sparbrücken an der Kirche Maria Himmelfahrt und auch in Idar-Oberstein am Schloss Oberstein, in Herstein am Schinderhannesturm ebenfalls aktuell 35 Grad.
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3: Ich bin Max Wischermann, ihr habt die Antenne eingeschaltet und wir wollen gleich einer schlauen Frage nachgehen, denn ihr fragt uns so viele clevere Dinge jeden Tag, so auch Katrin aus Gensingen. Ja, heute ist Zeugnisvergabe und dann ja auch Ferienstart. Und passend zu den Ferien hat sich Katrin gefragt, gibt es eigentlich einen Unterschied zwischen Ferien und Urlaub? Ich meine, klar, man würde jetzt sagen, oh, der Schüler, der kriegt Ferien und der, der Urlaub macht oder Urlaub nimmt bei der Arbeit, der ist ein Urlauber. Aber ist das nicht eigentlich das Gleiche? Oder wo ist da der Unterschied? Die Antwort, die gibt's gleich hier auf eurer Antenne nach ein bisschen Musik.
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0: Ich bin Max Wischermann, das ist eure Antenne und es ist Zeit für eine schlaue Frage. Zeugnisse und dann natürlich Ferienstart. Ach, es ist so herrlich, diese lange freie Zeit. Man kann den Sommer richtig genießen, sich mit Freunden treffen, an den See fahren, irgendwelche schönen Dinge oder auch vielleicht mal ein bisschen Quatsch machen. Gehört ja auch irgendwie mit dazu. Und passend zum Ferienstart hat Katrin aus Gensing sich gefragt, gibt es zwischen den Begriffen Ferien und Urlaub eigentlich einen Unterschied? Ich meine, wir würden irgendwie sagen, ja, Ferien kriegen eher die Schüler, Urlaub nimmt sich dann irgendwie ein Arbeitnehmer. Aber die Begriffe, irgendwie meinen sie ja doch dasselbe, oder? Die Antwort auf deine schlaue Frage, Katrin, die hat Thorsten Subert.
1: Hä? Ich hab gar nichts verstanden.
2: Ferien kommt vom lateinischen ferie für Feiertage und bezeichnet einen Zeitraum, an dem eine Institution komplett geschlossen hat, um all ihren Angehörigen freizugeben. Das ist in Bildungseinrichtungen wie Schulen und Universitäten, genauso wie in politischen Einrichtungen wie dem Bundestag der Fall. Urlaub kommt vom mittelhochdeutschen Urlaub und heißt Erlaubnis. Arbeitnehmer müssen also um Erlaubnis bitten, um eine Zeit lang ihrer Arbeit fernzubleiben. Und auch wenn die Urlaubstage klar geregelt sind, die eigentlichen Zeiträume sind doch sehr individuell, sodass der Betrieb aufrechterhalten werden kann. Weil ja im Gegensatz zu den Ferien nicht alle gleichzeitig Urlaub nehmen.
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1: Ich bin Paul Kalm und einen schönen guten Tag. Bad Kreuznacher Stadtrat hat Bauturbo beschlossen. Außerdem in den lokalen Nachrichten um 1:30, Ferienstart in Rheinland-Pfalz, Staugefahr auf den Straßen in der nahen Region. Kreistag verteilt Fördergelder und vergibt Bauaufträge im Landkreis Birkenfeld. Und neue Heilerziehungspfleger feiern Abschluss in Bad Kreuznach.
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2: Ich bin Thomas Brockt. Der VW-Konzern will einem Medienbericht zufolge seinen Sparkurs deutlich verschärfen. Bis zu 100.000 Stellen könnten weltweit wegfallen. Doppelt so viele wie bislang geplant, berichtet das Manager-Magazin unter Berufung auf Insider. 4 Werken in Deutschland drohe die Schließung.
3: Betroffen sind dem Bericht zufolge die VW-Werke in Hannover, Zwickau und Emden sowie der Audi-Standort in Neckarsulm. Wann das genau passieren soll, geht aus dem Bericht nicht hervor. Die Rede ist von mittelfristig. Dabei gilt bis mindestens 2030 an den deutschen Konzernstandorten eine Beschäftigungssicherung. Volkswagen hatte bereits angekündigt, 50.000 Stellen zu streichen. Nun könnten es doppelt so viele werden. Der VW-Vorstand soll die Pläne bereits besprochen haben. Das letzte Wort habe aber der Aufsichtsrat, der am 9. Juli darüber beraten soll. Fiona Reinhardt, Nachrichtenredaktion.
2: Er raste 2024 mit einem Mietwagen durch die Menschenmengen auf dem Weihnachtsmarkt in Magdeburg. 6 Personen starben, Hunderte wurden verletzt. Das Landgericht Magdeburg hat gegen den Todesfahrer jetzt die Höchststrafe verhängt.
4: Der 51-jährige frühere Psychiater muss lebenslang hinter Gitter. Auch stellten die Richter die besondere Schwere der Schuld fest. Eine Sicherungsverwahrung bleibt vorbehalten. Reue hatte der Mann aus Saudi-Arabien den ganzen Prozess über nicht gezeigt. Ein Gutachten bescheinigt ihm Narzissmus und ein enormes Bedürfnis nach Aufmerksamkeit. Er selbst stellt sich als Aktivist für die Rechte saudischer Frauen dar. Tanja Wagner, Nachrichtenredaktion.
2: Nach einem versuchten Brandanschlag auf eine Asylbewerberunterkunft im vergangenen Jahr hat die Bundesanwaltschaft 2 mutmaßliche Unterstützer der rechtsextremen Terrorgruppe Letzte Verteidigungswelle festnehmen lassen. Sie wurden in Thüringen gefasst. Beide sitzen in Untersuchungshaft. Die Letzte Verteidigungswelle steht schon länger im Visier der Bundesanwaltschaft. Im Mai 2025 hatten Deutschlands oberste Strafverfolger zunächst 5 mutmaßliche Anhänger der Gruppe festgenommen. Nach der Verschiebung der Eröffnung des neuen Stuttgarter Tiefbahnhofs um 5 Jahre steigen auch die Kosten für das Projekt Stuttgart 21. Nach Informationen der deutschen Presseagentur rechnet die Bahn mit Mehrkosten in Höhe von rund 3 Milliarden Euro. Die Gesamtkosten würden damit auf 14,5 Milliarden Euro klettern.
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6: Aufgepasst, geblitzt wird auf der B420 bei Gau-Bickelheim und auch in Tiefenstein in der Tiefensteiner Straße steht ein Blitzer. Wenn ihr unterwegs dann auch was melden wollt, gerne anrufen oder eine WhatsApp direkt ins Studio schicken. Unsere Verkehrshotline, das ist die 0671 920 88 88 0.
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6: Wir schauen auf die aktuellen Temperaturen. 36 Grad messen wir aktuell in Griebelschied und in Idar-Oberstein an den Messehallen. Heißer ist es in Oberstreit an der Brunnenstraße. Hier sind 37 Grad. In Bad Kreuznach an der Theodorshalle aktuell 38 Grad. Und die Temperaturen, die werden im Laufe des Tages und dann auch morgen noch weiter klettern. Bis zu 41 Grad morgen, also eine richtige Hitzewelle. Da muss man vor allem viel trinken und sich auch immer mal wieder ein bisschen Abkühlung im Schatten gönnen.
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6: Das ist eure Antenne und wir wollen gleich mal schauen, was so abgeht in der Region in unseren Ausgehtipps. Denn natürlich Ferienstart, Wochenende, ein heißes Wochenende mit sommerlichen Temperaturen. Da lohnt es sich mal zu schauen, was ihr so alles unternehmen könnt. Vorher gibt es aber Musik, Harry Styles mit seinem aktuellen Album American Girls.
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0: Ich bin Max Bischermann, das ist eure Antenne. Schauen wir mal, was abgeht in der Region.
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0: DM-Ausverkauf in Bad Kreuznach. 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Bad Kreuznach tanzt, geht in die fünfte Runde. Musik, Tanz und Schaum auf dem Kornmarkt. Besucher können sich auf ein abwechslungsreiches Sommerprogramm freuen. Der Fokus liegt an allen Veranstaltungstagen auf einem tollen DJ-Setup, sommerlicher Partystimmung und erfrischenden Schaumpartys. Heute Abend beginnt um 18 Uhr die Mallorca-Schaumparty mit DJ Ernie. Morgen findet um 18 Uhr das Opening mit Sänger Niklas Schwarz statt. Anschließend gibt's dann die Ibiza Summer Party mit DJ Excel. Der Eintritt ist frei. Bad Kreuznach tanzt beginnt heute Abend um 18 Uhr auf dem Kornmarkt in Bad Kreuznach. Heute Abend Stromberger Sommernacht am Heimatmuseum. Zur Stromberger Sommernacht sind alle eingeladen, die Lust auf einen entspannten Abend in guter Gesellschaft haben. Rund ums Museum trifft man Bekannte, kommt ins Plaudern, lacht zusammen und tauscht die neuesten Geschichten aus dem Ort aus, ganz so, wie man es in Stromberg kennt und schätzt. Dazu gibt es kleine Köstlichkeiten, ein Glas Wein und eine Atmosphäre, die man am besten selbst erlebt. Die fünfte Stromberger Sommernacht beginnt heute Abend um 18 Uhr beim Heimatmuseum in Stromberg.
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1: Ich bin Paul Kalm und einen schönen guten Tag. Bad Kreuznach will Bauprojekte künftig schneller genehmigen. Der Stadtrat hat jetzt die Leitlinien für den sogenannten Bauturbo beschlossen. Dazu Oberbürgermeister Emanuel Letz.
2: Also es gab drei Beschlüsse. Erstmal die Leitlinien an sich. Dann, was kann der Bauausschuss tatsächlich beschließen, ab welcher Größenordnung und tatsächlich auch der Baudezernent, in welcher Größenordnung kann er es in seiner Verantwortung beschließen. Aber nichtsdestotrotz soll das Verfahren insgesamt dadurch vereinfacht werden.
1: Für Oberbürgermeister Emanuel Letz ist dies ein wichtiger Schritt im Zuge des Bürokratieabbaus. Vor dem Beschluss hatte die Stadt auch Bürgerinnen und Bürger beteiligt. Große neue Baugebiete gibt es in Bad Kreuznach zwar kaum noch. Trotzdem hofft die Stadt, dass Bauherren die neuen Möglichkeiten künftig stärker nutzen. Zum Start der Sommerferien müssen Autofahrer auf der A61 zwischen Stromberg und Rheinböllen mit Verkehrsbehinderungen rechnen. Da in Rheinland-Pfalz heute die Sommerferien beginnen, kann es auf den Straßen voll werden. Nach Angaben der Autobahn GmbH zählt der Baustellenabschnitt auf der A61 zwischen Stromberg und Rheinböllen zu den besonders stauanfälligen Strecken. Vor allem bei Unfällen oder Pannen kann es dort schnell zu längeren Verzögerungen kommen. Am 1. Juli-Wochenende dürfte sich die Lage weiter verschärfen. Dann beginnen auch in mehreren weiteren Bundesländern die Sommerferien, wodurch deutlich mehr Reiseverkehr erwartet wird, so die Autobahn GmbH. Der Kreistag des Landkreises Birkenfeld hat über die Verteilung von rund 66,5 Millionen Euro an Fördermitteln entschieden. In seiner Sitzung beschloss der Kreistag einstimmig, 2/3 der Mittel aus dem Rheinland-Pfalz-Plan an die Verbandsgemeinden und die Stadt Idar-Oberstein weiterzugeben. 1/3 bleibt beim Landkreis. Außerdem sprach sich der Kreistag dafür aus, die Möglichkeiten für eine bessere Busanbindung des Stadtteils Burg Birkenfeld prüfen zu lassen. Darüber hinaus vergab das Gremium mehrere Aufträge für Bau- und Sanierungsmaßnahmen an Schulen sowie an Gebäuden der Kreisverwaltung. Unter anderem geht es um Arbeiten an der Realschule Plus in Birkenfeld, am Gymnasium Birkenfeld, an der Ida Purpa Realschule Plus in Idar-Oberstein und am Verwaltungsgebäude des Landkreises. An der Fachschule für Sozialwesen der Stiftung Kreuznacher Diakonie haben mehr als 10 angehende Heilerziehungspfleger ihre Ausbildung erfolgreich abgeschlossen. Die Absolventen wurden bei einer Feierstunde im Luthersaal verabschiedet. Heilerziehungspfleger begleiten Menschen mit Beeinträchtigungen im Alltag und unterstützen sie dabei, ein möglichst selbstbestimmtes Leben zu führen. Bei der Abschlussfeier würdigten die Klassenleitungen die Arbeit der neuen Fachkräfte. Sie betonten, dass der Beruf an der Schnittstelle von Pädagogik, Pflege und Psychologie einen wichtigen Beitrag für Inklusion und gesellschaftliche Teilhabe leistet.
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4: Autofahrer aufgepasst, auf der A61 zwischen Dorsheim und Rheinböllen befindet sich ein brennendes Fahrzeug auf der Autobahn. Aktuell 9 Kilometer Stau, hier kommt es zu Verzögerungen von bis zu einer Stunde. Also hier müsst ihr reichlich Geduld mitbringen. Geblitzt wird außerdem auf der B420 bei Gau-Bickelheim. Wenn ihr hier seid, dann ebenfalls etwas vorsichtiger fahren. Wenn ihr unterwegs seid und auch was melden wollt, dann erreicht ihr unsere Verkehrshotline unter der 0671 920 88 88 0. Ich wünsche euch eine gute und vor allem eine sichere Fahrt.
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4: Sie ist gefallen, die magische 40-Grad-Marke. In Idar-Oberstein am Schloss Oberstein messen wir genau 40 Grad aktuell. 39 sind es in Mackenroth. Ein bisschen kühler in Bad Kreuznach an der Pfingstwiese. Hier messen wir aktuell 37 Grad. 36 sind es in Niederwiesen am Wasserschloss Hunoltstein. 40 Grad heute. Und das ist erst der Anfang, denn auch morgen wird es genauso heiß, wenn nicht sogar noch mal 1-2 Grad heißer. Also auf jeden Fall heute und morgen im Laufe dieser Hitzewelle ordentlich trinken und sich immer mal wieder eine kleine Abkühlung gönnen.
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4: Es ist mal wieder Zeit für ein Fall für Paul. Und keine Angst, Paul ist nirgendwo runtergefallen oder die Treppe runtergestürzt, sondern Paul hat mal wieder einen Fall gelöst. Es ging um Tiere. So viel möchte ich schon mal verraten. Mehr gibt's gleich hier bei uns im Programm nach ein bisschen Musik. Das ist eure Antenne. Ich bin Max Wischermann.
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0: So klingt eure Antenne an diesem Freitag. Es ist einige Monate her, dass wir Silvester gefeiert haben. Auch wir von der Antenne. Unter anderem mit euch zusammen bei unserer großen Silvestersause. Und da haben wir ja auch alle Neujahrsvorsätze gezogen.
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0: 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Paul war unterwegs und das war der Grund.
2: Ebru Fetzer ist bei mir. Du bist Biologin und Leitung der Tierparkschule. Ich muss dich mal fragen, Silvestersause habe ich ja die Waschbärpatenschaft bekommen. Was bedeutet denn so eine Patenschaft überhaupt?
3: Genau, bei der Patenschaft schenkt man natürlich erstmal unseren Tieren ein gutes Guthaben für Futter, für Bespaßung, sei es ein Klettergerüst, da können wir uns finanziell ein bisschen was für die Tiere leisten. Und bei der Patenschaft ganz nah hat man dann eben auch die Möglichkeit, unsere Tiere hautnah kennenzulernen, so wie hier gerade.
2: Das heißt, damit macht ihr was mit dem Geld, ihr gebt es direkt weiter an die Tiere?
3: Genau, es wird investiert in eine Ausstattung vom Gehege oder eben ins Enrichment von den Tieren, die Bespaßung, sei es ein Rad zum Drehen, Klettern und so weiter, genau.
2: Und wenn ich eine Waschbärpatenschaft bekomme, kann ich dann mein Patentier auch irgendwie persönlich kennenlernen? Wie ist das bei euch?
3: Genau, bei der Patenschaft ganz nah ist es auf jeden Fall möglich. Ansonsten kann man auch immer Termine bei uns buchen und kann die Tiere natürlich auch hautnah kennenlernen.
2: So, und jetzt sind ja hier ein paar um uns. Kannst du denn alle Namen sagen?
3: Sagen kann ich sie dir, aber ob ich die Tiere richtig bestimme, das habe ich schon mit unseren Tierpflegern besprochen. Da ist kein Verlass drauf.
2: Okay, wer ist denn alles hier?
3: Genau, wir haben Mike da vorne, dann haben wir hier drüben den Kenai, das hier müsste Hazel sein, das hier ist Honey und irgendwo schwirrt auch noch Paula rum und unser Milo.
2: Oh,
3: genau.
2: Habe ich jetzt schon alle wieder vergessen, aber das wird glaube ich noch. Gibt es denn irgendwie auch Menschen, die schon eine Patenschaft wirklich lange haben?
3: Wir haben auf jeden Fall einzelne Paten, die sind schon seit 3-4 Jahren dabei. Wir haben auch Besucher, die immer mal wieder jedes Jahr vorbeikommen, die ihre Schützlinge jedes Jahr besuchen möchten. Also das gibt's auf jeden Fall, ja.
2: Was würdest du jetzt sagen für Leute, die selbst mal eine Tierpatenschaft übernehmen möchten? Was würdest du raten?
3: Also die Waschbären sind natürlich ein spannendes Tier, da sind alle Leute verrückt drauf, aber dementsprechend sind wir auch immer ausgebucht. Ne? Also wir haben zum Beispiel auch noch unsere Zebramangusten, das ist auch eine tolle Tierart. Ich denke, hier gibt es ganz viele Tierarten, die es sich lohnt zu entdecken.
0: Also ihr könnt vieles entdecken beim Tierpark Rheinböllen, eben auch eine Patenschaft abschließen und so den Tieren wirklich ganz nahe kommen. Heute wollen wir außerdem noch klären, was Waschbären so für Eigenschaften haben. Vor allem, waschen sie auch irgendwas oder was hat es damit auf sich?
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1: Ich bin Paul Keim und einen schönen guten Tag. Bad Kreuznacher Stadtrat hat Bauturbo beschlossen. Außerdem in den lokalen Nachrichten um halb. Ferienstadt in Rheinland-Pfalz, Staugefahr auf den Straßen in der Nahe-Region. Bauarbeiten sorgen für Einschränkungen im Bahnverkehr. Und Alzeyer Stadtrat legt Grundstein für neues Wohngebiet am Steinmannsrech.
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2: Ich bin Thomas Prompt. Wer am Flughafen eincheckt oder durch die Sicherheitskontrolle geht, könnte das künftig auch per Gesichtserkennung erledigen. Der Bundestag hat dafür die rechtliche Grundlage geschaffen. Die digitale Abfertigung soll freiwillig bleiben.
3: Einchecken, Gepäckaufgabe, Kontrolle, Boarding, überall müssen Papiere vorgelegt werden. Das soll sich ändern, der Weg zum Flieger schneller werden. Künftig sollen Airlines die Daten von EU-Bürgern sowie aus Liechtenstein, Norwegen und der Schweiz einmal gleich zu Beginn über eine App oder Selbstbedienungsautomaten registrieren. Später werden Passagiere dann über eine biometrische Gesichtskontrolle identifiziert. Wer das nicht möchte, kann sich wie bisher stets neu über den Pass ausweisen. Tanja Wagner, Nachrichtenredaktion.
2: Das Landgericht Magdeburg hat gegen den Todesfahrer vom Weihnachtsmarkt wegen des Anschlags von 2024 mit 6 Toten die Höchststrafe verhängt. Es verurteilte den Angeklagten aus Saudi-Arabien unter anderem wegen Mordes zu lebenslanger Haft und stellte die besondere Schwere der Schuld fest. Eine Anordnung der Sicherungsverwahrung bleibt vorbehalten. Das Urteil ist noch nicht rechtskräftig. Ukrainische Männer sollen sich einem Einsatz im Krieg gegen Russland künftig schwerer entziehen können und nicht mehr so einfach Zuflucht in Deutschland oder anderen EU-Staaten finden. Die EU-Kommission will dafür die Aufnahmeregeln von Kriegsflüchtlingen aus der Ukraine verändern. 23- bis 60-Jährige sollen künftig ausgenommen werden.
4: Kriegsflüchtlinge aus der Ukraine werden in der EU nach einer sogenannten Massenzustromrichtlinie aufgenommen, leicht und ohne Einzelfallprüfung. Künftig soll das aber nicht mehr für Männer zwischen 23 und 60 Jahren gelten, die neu in die EU kommen. Damit sinkt die Aussicht auf Schutz und Arbeitserlaubnis. Der Grund sei eine Bitte der Ukraine, sagt der zuständige EU-Kommissar. Die Ukraine fahnde nach rund 2 Millionen Wehrpflichtigen. Die dürften eigentlich gar nicht ausreisen. Dieter Ebeling, Brüssel.
2: VW will sich vorerst nicht im Detail zu Berichten über verschärfte Sparpläne äußern. Ein Sprecher bestätigte aber, dass der Konzernvorstand in den vergangenen Monaten intensiv an einem Zukunftsplan für die Neuaufstellung des Unternehmens gearbeitet habe. Das Manager-Magazin hatte berichtet, VW wolle seinen Sparkurs deutlich verschärfen. Bis zu 100.000 Stellen könnten weltweit wegfallen, doppelt so viele wie bislang geplant.
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6: Autofahrer aufgepasst, auf der A61 zwischen Dorsheim und Rheinböllen kommt es noch immer zu einem großen Stau. 10 Kilometer staut es sich hier aktuell. Hier müsst ihr mit Verzögerungen von bis zu einer Stunde rechnen. Wenn ihr unterwegs seid, auch was melden wollt, egal ob weitere Staus, Blitzer oder auch Gefahrenstellen, dann erreicht ihr unsere Verkehrshotline unter der 0671 920 88 88 0.
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6: Kurz nach 3 und es ist immer heißer. In Bechenheim in der Obergasse aktuell 37 Grad. Messen wir auch in Baumholder am Lager Aulenbach. Noch heißer in Bad Kreuznach am Prieger-Denkmal. Hier sind es 39 Grad und in Idar-Oberstein am Bahnhofsvorplatz, haltet euch fest, 41 Grad. Das ist wirklich unglaublich heiß. Also unbedingt viel trinken und sich auch ab und zu mal ein bisschen Abkühlung im Schatten gönnen, weil 41 Grad, das ist wirklich extrem heiß.
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6: Musik, Musik und noch mehr Musik, das gibt's jetzt hier für euch auf eurer Antenne. Bruno Mars und Queen, so klingt eure Antenne an diesem Freitagnachmittag.
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1: 26. Juni 1985. Marillion sind mit Kaylee neu in den Charts. Marillion-Sänger Fish schreibt diese Nummer über seine Ex-Freundin und die schmerzhafte Trennung, die die beiden durchleben. Seine Ex-Freundin heißt nämlich mit Vornamen Kay und mit Nachnamen Lee. Er ändert die Schreibweise so ein bisschen ab und fügt die beiden Namen zusammen. Gemeint ist sie damit aber definitiv. Und dieser neue Name, Kaylee, führt dann Jahre später zu einer ganz lustigen Situation. Fish wird nämlich gerade von einem Autogrammjäger gebeten, auf einer CD doch bitte mit einer Widmung für seine Tochter, Kaylee, zu unterschreiben. Einige Fans in Großbritannien, die benennen ihre Babys tatsächlich nach diesem Song, denn er berührt sehr, sehr viele Menschen. Kein Wunder, denn Kaylee ist eine tolle Nummer, die schnell ins Ohr geht und, wenn wir ehrlich sind, eigentlich auch ein richtig guter Name.

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1: Ich bin Paul Kalm und einen schönen guten Tag. Bad Kreuznach will Bauprojekte künftig schneller genehmigen. Der Stadtrat hat jetzt die Leitlinien für den sogenannten Bauturbo beschlossen. Dazu Oberbürgermeister Emanuel Letz.
2: Also es gab drei Beschlüsse. Erstmal die Leitlinien an sich. Dann, was kann der Bauausschuss tatsächlich beschließen, ab welcher Größenordnung. Und tatsächlich auch der Baudezernent, in welcher Größenordnung kann er es in seiner Verantwortung beschließen. Aber nichtsdestotrotz soll das Verfahren insgesamt dadurch vereinfacht werden.
1: Für Oberbürgermeister Emanuel Letz ist dies ein wichtiger Schritt im Zuge des Bürokratieabbaus. Vor dem Beschluss hatte die Stadt auch Bürgerinnen und Bürger beteiligt. Große neue Baugebiete gibt es in Bad Kreuznach zwar kaum noch. Trotzdem hofft die Stadt, dass Bauherren die neuen Möglichkeiten künftig stärker nutzen. Zum Start der Sommerferien müssen Autofahrer auf der A61 zwischen Stromberg und Rheinböllen mit Verkehrsbehinderungen rechnen. Da in Rheinland-Pfalz heute die Sommerferien beginnen, kann es auf den Straßen voll werden. Nach Angaben der Autobahn GmbH zählt der Baustellenabschnitt auf der A61 zwischen Stromberg und Rheinböllen zu den besonders stauanfälligen Strecken. Vor allem bei Unfällen oder Pannen kann es dort schnell zu längeren Verzögerungen kommen. Am 1. Juli-Wochenende dürfte sich die Lage weiter verschärfen. Dann beginnen auch in mehreren weiteren Bundesländern die Sommerferien, wodurch deutlich mehr Reiseverkehr erwartet wird, so die Autobahn GmbH. Wegen Bauarbeiten der DB InfraGo kommt es am Sonntag zu mehreren Einschränkungen im Bahnverkehr. Betroffen sind die Linien RE3, RB33, RE17 sowie einzelne Fahrten der RB35 und der von Flex betriebene RB65. Zwischen Koblenz Hauptbahnhof und Bingen Hauptbahnhof entfallen alle regulären Halte. Als Ersatz verkehren Busse. Auf den Linien RE3 und RB33 fallen in den späten Abendstunden außerdem Züge zwischen Gau-Algesheim und Mainz Hauptbahnhof aus. Auch dort wird ein Schienenersatzverkehr eingerichtet. Einzelne RE3-Züge halten zusätzlich in Gau-Algesheim, während einige RB33-Züge zu geänderten Zeiten fahren. Bei der RB35 entfällt an mehreren Tagen der Halt in Bingen Hauptbahnhof. Der Zug startet stattdessen in Bingen Stadt. Auch die RB65 wird umgeleitet und fährt ohne Zwischenhalte nach Bingen Stadt. Flex bittet alle Fahrgäste, ab Sonntag die aktuellen Fahrpläne vor Reisebeginn zu prüfen. Der Stadtrat Alzey hat mehrere wichtige Entscheidungen für die Entwicklung der Stadt getroffen. Er gab den Startschuss für das neue Wohngebiet am Steinmannsrech. Dort sollen neue Wohnbauflächen entstehen. Außerdem stellte die Stadt die Weichen für den gesetzlichen Anspruch auf Ganztagsbetreuung von Grundschulkindern. Bestehende Ferienangebote bleiben erhalten und werden künftig durch neue Betreuungsangebote ergänzt. Der Stadtrat beschloss außerdem, sich erneut um Bundesfördermittel für die klimagerechte Umgestaltung des Schlossparks zu bewerben. Gleichzeitig beteiligt sich die Stadt am kreisweiten Förderantrag für den Ausbau des Glasfasernetzes. Zudem übernimmt die Feuerwehr Alzey künftig auch feuerwehrtechnische Dienstleistungen für die Verbandsgemeinde Monsheim und baut damit ihre Zusammenarbeit in der Region weiter aus.
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4: Das DAX-Minus am deutschen Aktienmarkt ist am Nachmittag größer geworden. Der DAX ist vorerst um 1,3% auf nur noch 24.668 Punkte eingeknickt. Schwache Börsen in Asien zuvor und die Erwartung einer ebenfalls schwachen New Yorker Börseneröffnung später am Nachmittag belasten das Geschehen hier in Frankfurt. Immerhin befinden sich die Ölpreise weiter im Sinkflug, obwohl aktuell der Iran offenbar einen Frachter in der Straße von Hormuz angegriffen haben soll. Klar verloren haben hier Zalando, Infineon und Siemens Energy. Etwas gegen den Trend können noch Henkel-Vorzüge, E.ON und Bayer zulegen. Der Euro liegt am Nachmittag ein klein wenig höher bei einem Dollar 13,95. Aus Frankfurt, Klaus Bente.
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6: Autofahrer aufgepasst, auf der A61 zwischen Dorsheim und Rheinböllen ist immer noch staubedingt oder immer noch bedingt durch ein brennendes Fahrzeug Stau. 10 Kilometer, hier müsst ihr weiter mit Verzögerungen von bis zu einer Stunde rechnen. Also, es braucht Geduld und wenn ihr irgendwo in der Nähe unterwegs seid, also besonders vorsichtig fahren. Wenn ihr unterwegs dann auch was melden wollt, egal ob weitere Staus, Blitzer oder auch Gefahrenstellen, dann erreicht ihr uns unter der 0671 920 88 88 0.
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6: Wir haben die 40-Grad-Marke heute geknackt und die Temperaturen sind erst so ein kleiner Vorgeschmack. Denn auch morgen bleibt es weiter so heiß. Auch morgen wieder bis zu 41 Grad. Da muss man viel trinken und auch so wenig Zeit, wie es geht, in der Sonne verbringen. Wir schauen nochmal auf die aktuellen Temperaturen in Algenroth auf dem Rilchenberg. 38 Grad, 39 messen wir in Ida Oberstein an der Edelstein Erlebniswelt und auch in Bad Kreuznach an der Theodorshalle. In Hochstetten an der Quelle Hinterberg ist es noch wärmer. Hier zeigt das Thermometer heiße 40 Grad.
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6: 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Mehr Infos, die gibt's gleich hier auf eurer Antenne nach ein bisschen Musik.
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1: Ich bin Paul Keim und einen schönen guten Tag. Bad Kreuznacher Stadtrat hat Bauturbo beschlossen. Außerdem in den lokalen Nachrichten um halb. Ferienstadt in Rheinland-Pfalz, Staugefahr auf den Straßen in der Nahe-Region. Bauarbeiten sorgen für Einschränkungen im Bahnverkehr. Und Alzeyer Stadtrat legt Grundstein für neues Wohngebiet am Steinmannsrech.
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2: Ich bin Thomas Brott. Das Landgericht Magdeburg hat gegen den Todesfahrer vom Weihnachtsmarkt wegen des Anschlags von 2024 die Höchststrafe verhängt. Es verurteilte den Angeklagten unter anderem wegen Mordes zu lebenslanger Haft und stellte die besondere Schwere der Schuld fest. Eine Anordnung der Sicherungsverwahrung bleibt vorbehalten.
3: Der Angeklagte verfolgt das Urteil gegen ihn regungslos. Hören kann er es in der Glaskabine, in der er sitzt, erst als der Richter das Urteil ein zweites Mal verliest. Es gab technische Probleme. Das Gericht bescheinigt dem 51-Jährigen eine große Gefährlichkeit. Und es ist sehr wahrscheinlich, dass er den Rest seines Lebens im Gefängnis bzw. Maßregelvollzug verbringen wird. Beim Anschlag kurz vor Weihnachten 2024 waren ein 9-Jähriger und 5 Frauen ums Leben gekommen. Hunderte Menschen wurden verletzt. Lea Matschulat, Nachrichtenredaktion.
2: Im Prozess nach dem Tod einer 4-köpfigen Familie aus Hamburg, die im Türkeiurlaub mit Insektiziden vergiftet wurde, hat ein Gericht in Istanbul 4 Angeklagte schuldig gesprochen. Der Betreiber des Hotels wurde zu 13 Jahren und 4 Monaten Haft verurteilt. Der Inhaber der Schädlingsbekämpfungsfirma bekam eine 18-jährige Haftstrafe, ebenso sein Sohn. Ein Mitarbeiter der Firma wurde zu 12 Jahren und 2 Monaten verurteilt. Als Grund nannte der Richter bewusste fahrlässige Tötung. Wer am Flughafen eincheckt oder durch die Sicherheitskontrolle geht, könnte das künftig auch per Gesichtserkennung erledigen. Der Bundestag hat dafür die rechtliche Grundlage geschaffen. Die digitale Abfertigung soll freiwillig bleiben.
4: Einchecken, Gepäckaufgabe, Kontrolle, Boarding, überall müssen Papiere vorgelegt werden. Das soll sich ändern, der Weg zum Flieger schneller werden. Künftig sollen Airlines die Daten von EU-Bürgern sowie aus Liechtenstein, Norwegen und der Schweiz einmal gleich zu Beginn über eine App oder Selbstbedienungsautomaten registrieren. Später werden Passagiere dann über eine biometrische Gesichtskontrolle identifiziert. Tanja Wagner, Nachrichtenredaktion.
2: Die Zahl der Toten nach den schweren Erdbeben in Venezuela ist nach Angaben der Regierung auf 589 gestiegen. Außerdem seien 2980 Menschen verletzt worden, sagte die geschäftsführende Präsidentin Rodriguez. Inzwischen haben sich die ersten Rettungskräfte aus Deutschland auf den Weg ins Katastrophengebiet gemacht. Vom Flieger Horst Wunsdorf in Niedersachsen hob am Vormittag eine erste Militärmaschine ab. Weitere sollen folgen.
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6: Autofahrer aufgepasst auf der A61 zwischen Dorsheim und Rheinböllen. Hier hat es einen Großbrand gegeben und es ist auch noch immer Stau. 8 Kilometer Stau und stockender Verkehr, aber das Ganze löst sich langsam auf. Wir haben mittlerweile schon 2 Kilometer Stau weniger. Ihr braucht hier 40 Minuten länger ungefähr, also immer noch ein großer Stau, aber es wird langsam etwas weniger. Und auch trotzdem nochmal der Hinweis, bitte eine Rettungsgasse freihalten auf der A61 zwischen Dorsheim und Rheinböllen. Wenn ihr unterwegs seid, auch was melden wollt, gerne anrufen oder eine WhatsApp direkt hier ins Studio schicken. Unsere Verkehrshotline, das ist die 0671 920 88 88 0.
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6: Ich denke, auch ohne Wetterservice könnt ihr sagen, es ist heiß heute. Ja, es ist diese Hitzewelle. Heute merkt man es richtig, richtig stark. Und auch morgen bis zu 41 Grad. Die Temperaturen sind nicht einfach nur sommerlich. Es ist wirklich, wirklich heiß. 40 Grad messen wir aktuell in Bad Kreuznach am Eiermarkt. Nur ein kleines bisschen kühler ist es in Niederoberstein am Schloss. Oberstein, hier messen wir 39 Grad, 38 sind es in Erbes-Büdesheim am Eicherwald und in Birkenfeld am Talweiher.
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6: Paul Kalmund war mal wieder unterwegs für einen Fall für Paul. Und es wurde tierisch, es wurde wuselig und es ging um Waschbären. Was genau da passiert ist, das hören wir gleich hier bei uns im Programm nach ein bisschen Musik. Ich bin Max Wischermann.
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0: Ich bin Max Mischermann, ihr habt die Antenne eingeschaltet. Lange ist es her, dass unser Paul aus der Antenne-Redaktion unterwegs war für einen Fall für Paul. Jetzt wurde es dann aber auch mal wieder Zeit.
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0: Endlich geht es weiter und es war für Paul eine sehr süße Angelegenheit, denn er liebt ja Tiere über alles.
2: Ich bin wirklich froh, dass ich die Waschbärpatenschaft gezogen habe bei der Silvestersause. Es gibt nichts Besseres, glaube ich, jetzt als hier zu sein. Und bei mir ist Ebo Fetzer vom Tierpark Rheinböllen. Jetzt steckt ja das Wort Waschen in Waschbär. Waschen die auch oder wie sieht das aus?
3: Also das klassische Waschen, das man so sieht, das ist eigentlich viel mehr so ein Tasten als Allesfresser. Frisst man auch alles, was man im Boden, im Wasser findet. Wir haben es eben im Teich gesehen, da wird jede Menge rumgetastet. Richtig waschen tun sie aber hier nicht.
2: Okay, hätten wir das auf jeden Fall schon mal geklärt. Was machen denn Waschbären aus? Wie würdest du diese Tiere beschreiben?
3: Die sind unglaublich neugierig, die sind unfassbar anpassungsfähig und können unglaublich gut klettern. Und dadurch macht das die Tierart zu einem unglaublich spannenden Tier für unseren Tierpark, weil man die überall entdecken kann, die super viel Spaß machen. Und man sieht's, fressen sind sie auch.
2: Ja, kann ich mich gleich anschließen, ne? Nee, machen wir nicht. Die Tiere kommen ja nicht von hier. Wo kommen die genau her?
3: Genau, aus Nordamerika kommen die ursprünglich. Die wurden aufgrund ihres Fells mal hierher nach Deutschland gebracht und seitdem verbreiten die sich überall aus, weil die eigentlich keine Fressfeinde haben.
2: Okay, seitdem sind die also bei uns. Haben denn, also Waschbären, ne, Hunger haben sie immer gefühlt, haben sie irgendeine Eigenschaft, die sie immer machen?
3: An Eigenschaft fällt mir natürlich erstmal das Klettern ein.
2: Ja.
3: Was sie sonst auch immer machen, ist natürlich Fressen, das hast du ganz gut erkannt. Sonstige typische Eigenschaften, dem Menschen folgen.
2: So ist es. Und es ist ja warm jetzt hier heute. Wie kühlen die sich ab? Hunde hecheln ja. Ich habe die auch schon hecheln sehen. Gehen die auch mal ins Wasser? Wie ist das bei denen?
3: Genau, also wir können natürlich dafür sorgen, dass sie sich abkühlen durch solche Eisbomben, wie wir es hier haben. Aber wir haben auch hier ein schönes Wasserbecken. Das heißt, auch da können sie sich ein bisschen erfrischen und den Schatten aussuchen. Ne? Und außerdem, was man auch feststellt, dass sie dann ein bisschen mehr in der Nacht aktiv sind, als sie sowieso sind. Genau.
2: Und die haben auch einen Pelz, das ist der Wahnsinn. Also es muss ja wirklich warm sein.
0: Nicht nur uns ist es also heiß, sondern auch den Waschbären. Das ist eure Antenne. Ich bin Max Wischermann.
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1: Ich bin Paul Kalm und einen schönen guten Tag. Bad Kreuznach will Bauprojekte künftig schneller genehmigen. Der Stadtrat hat jetzt die Leitlinien für den sogenannten Bauturbo beschlossen. Dazu Oberbürgermeister Emanuel Letz.
2: Also es gab drei Beschlüsse. Erstmal die Leitlinien an sich. Dann, was kann der Bauausschuss tatsächlich beschließen, ab welcher Größenordnung und tatsächlich auch der Baudezernent, in welcher Größenordnung kann er es in seiner Verantwortung beschließen. Aber nichtsdestotrotz soll das Verfahren insgesamt dadurch vereinfacht werden.
1: Für Oberbürgermeister Emanuel Letz ist dies ein wichtiger Schritt im Zuge des Bürokratieabbaus. Vor dem Beschluss hatte die Stadt auch Bürgerinnen und Bürger beteiligt. Große neue Baugebiete gibt es in Bad Kreuznach zwar kaum noch. Trotzdem hofft die Stadt, dass Bauherren die neuen Möglichkeiten künftig stärker nutzen. Zum Start der Sommerferien müssen Autofahrer auf der A61 zwischen Stromberg und Rheinböllen mit Verkehrsbehinderungen rechnen. Da in Rheinland-Pfalz heute die Sommerferien beginnen, kann es auf den Straßen voll werden. Nach Angaben der Autobahn GmbH zählt der Baustellenabschnitt auf der A61 zwischen Stromberg und Rheinböllen zu den besonders stauanfälligen Strecken. Vor allem bei Unfällen oder Pannen kann es dort schnell zu längeren Verzögerungen kommen. Am 1. Juli-Wochenende dürfte sich die Lage weiter verschärfen. Dann beginnen auch in mehreren weiteren Bundesländern die Sommerferien, wodurch deutlich mehr Reiseverkehr erwartet wird, so die Autobahn GmbH. Wegen Bauarbeiten der DB InfraGo kommt es am Sonntag zu mehreren Einschränkungen im Bahnverkehr. Betroffen sind die Linien RE3, RB33, RE17 sowie einzelne Fahrten der RB35 und der von Flex betriebene RB65. Zwischen Koblenz Hauptbahnhof und Bingen Hauptbahnhof entfallen alle regulären Halte. Als Ersatz verkehren Busse. Auf den Linien RE3 und RB33 fallen in den späten Abendstunden außerdem Züge zwischen Gau-Algesheim und Mainz Hauptbahnhof aus. Auch dort wird ein Schienenersatzverkehr eingerichtet. Einzelne RE3-Züge halten zusätzlich in Gau-Algesheim, während einige RB33-Züge zu geänderten Zeiten fahren. Bei der RB35 entfällt an mehreren Tagen der Halt in Bingen Hauptbahnhof. Der Zug startet stattdessen in Bingen Stadt. Auch die RB65 wird umgeleitet und fährt ohne Zwischenhalte nach Bingen Stadt. Flex bittet alle Fahrgäste, ab Sonntag die aktuellen Fahrpläne vor Reisebeginn zu prüfen. Der Stadtrat Alzey hat mehrere wichtige Entscheidungen für die Entwicklung der Stadt getroffen. Er gab den Startschuss für das neue Wohngebiet am Steinmannsrech. Dort sollen neue Wohnbauflächen entstehen. Außerdem stellte die Stadt die Weichen für den gesetzlichen Anspruch auf Ganztagsbetreuung von Grundschulkindern. Bestehende Ferienangebote bleiben erhalten und werden künftig durch neue Betreuungsangebote ergänzt. Der Stadtrat beschloss außerdem, sich erneut um Bundesfördermittel für die klimagerechte Umgestaltung des Schlossparks zu bewerben. Gleichzeitig beteiligt sich die Stadt am kreisweiten Förderantrag für den Ausbau des Glasfasernetzes. Zudem übernimmt die Feuerwehr Alzey künftig auch feuerwehrtechnische Dienstleistungen für die Verbandsgemeinde Monsheim und baut damit ihre Zusammenarbeit in der Region weiter aus.
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4: Autofahrer auf der A61 zwischen Dorsheim und Rheinböllen, ihr müsst weiter einiges an Geduld mitbringen, denn obwohl der Stau jetzt schon ein bisschen weniger geworden ist, aktuell immer noch 7 Kilometer Stau und stockender Verkehr, Verzögerungen von bis zu 40 Minuten, also knapp eine Dreiviertelstunde, die ihr immer noch länger braucht. Und auch nochmal der Hinweis, bitte, bitte haltet eine Rettungsgasse frei auf der A61 zwischen Dorsheim und Rheinböllen. Wenn ihr unterwegs seid, auch was melden wollt, dann erreicht ihr unsere Verkehrshotline unter der 0671 920 88 88 0. Ich wünsche euch eine gute und vor allem eine sichere Fahrt.
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4: Ein heißer Ferienstart, der hier heute ansteht. Hier bei uns am Antenne Funkhaus in Bad Kreuznach. 40 Grad zeigt das Thermometer aktuell. Und es ist wirklich, wirklich, wirklich heiß. Auch 40 Grad in Monsing am Kindergarten. Kleines bisschen kühler als in Niederoberstein an der Klotzberg-Kaserne. Hier messen wir 38 Grad. 37 sind es aktuell in Kirchweiler. Und die Temperaturen bleiben auch morgen hoch an diesem ersten Wochenendtag bis zu 41 Grad.
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4: Na, habt ihr heute fleißig Antenne gehört? Wir verlosen jeden Freitag 2 Gutscheine für ein Frühstücksbuffet bei Café Wahl in Bad Kreuznach. Und ich würde sagen, ich habe euch jetzt lang genug auf die Folter gespannt. Wir schauen gleich mal, was die Losfee sagt, wer unser glücklicher Gewinner oder unsere glückliche Gewinnerin heute ist. Also unbedingt dranbleiben, das ist eure Antenne an diesem Freitagnachmittag.
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1: Gemeinsam mit dem Café Wahl in Bad Kreuznach verlosen wir jeden Freitag Gutscheine für das Frühstücksbuffet bei Café Wahl. Und ihr habt so fleißig heute wieder alle angerufen. Und eine unserer Anruferinnen habe ich jetzt auch bei mir in der Leitung. Hallo Hannelore, hörst du mich?
2: Ja, natürlich.
1: Hannelore, du hast angerufen, weil du gern frühstücken würdest beim Café Wahl. Warst du denn schon mal beim Café Wahl?
2: Ja, ja. Und ich freue mich auch über ihren Anruf.
1: Sehr schön. Café Wahl ist ja vor allem bekannt für Kuchen, Torten. Hast du da irgendwie einen Lieblingskuchen, den du gerne isst, wenn du da bist?
2: Ja, gerne, aber das ist jetzt die Saison nicht. Und zwar der Zwetschgenkuchen.
1: Der Zwetschgenkuchen.
2: Ja.
1: Sehr schön. Und mit wem gehst du da am liebsten hin?
2: Bitte?
1: Mit wem gehst du da am liebsten hin?
2: Ach, ab und zu mal mit meiner Schwester.
1: Sehr schön. Und wart ihr da auch schon mal zusammen frühstücken?
2: Ja, aber das ist schon länger her.
1: Das ist schon länger her. Ja. Hattet ihr da irgendwas, was euch besonders gut geschmeckt hat?
2: Ja, das Sonntagsbuffet. Das ist sehr lecker.
1: Sehr schön. Da gibt's ja jetzt auch eine Getränkeflat. Also ihr könnt so viel Heißgetränke und Kaffee trinken, wie ihr wollt. Habt ihr da irgendwas, was ihr besonders gerne trinkt? Oder seid ihr einfach ganz klassisch Kaffeetrinker?
2: Kaffeetrinker sind wir. Ja, ganz sehr klassisch.
1: Schön. Sehr schön.
2: Oder das ja in der Witterung schon nicht so zu empfehlen ist.
1: Ja,
2: nicht?
1: Bei 40 Grad so einen heißen Kaffee braucht man jetzt nicht unbedingt. Aber trotzdem würde ich sagen, weißt du was, Hannelore, du bist so sympathisch. Ich wünsche dir, dass du mit deiner Schwester mal wieder frühstücken kannst beim Café Wahl. Herzlichen Glückwunsch, der Gutschein, der geht heute an dich.
2: Ja! Drauf.
1: Sehr schön.
2: Da freue ich mich drauf.
1: Sehr, sehr schön.
2: Wenn das Wetter ein bisschen besser ist im Garten.
1: Ja.
2: Kaffeewahl.
1: Ja, genau. Sehr schön. Ja, sehr schön. Dann wünsche ich euch auf jeden Fall ganz, ganz, ganz viel Spaß. Und wenn ihr das jetzt hört und sagt, ach Mist, ich habe heute nicht den Frühstücksgutschein gewonnen fürs Kaffeewahl, ja, dann einfach nächste Woche wieder anrufen, weil nächste Woche könnt ihr nämlich wieder einen gewinnen.
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1: Ich bin Paul Keim und einen schönen guten Tag. Bad Kreuznach verbietet offenes Feuer und Feuerwerk. Außerdem in den lokalen Nachrichten um halb. Flugplatzstraße in Idoberstein wieder für den Verkehr freigegeben. Bauarbeiten sorgen für Einschränkungen im Bahnverkehr. Und Alzeyer Stadtrat legt Grundstein für neues Wohngebiet am Steinmannsrech.
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2: Ich bin Thomas Brockt. Die Zahl der Toten nach den schweren Erdbeben in Venezuela ist nach Angaben der Regierung auf 589 gestiegen. Außerdem seien 2980 Menschen verletzt worden, sagte die geschäftsführende Präsidentin Rodriguez. Inzwischen haben sich die ersten Rettungskräfte aus Deutschland auf den Weg ins Katastrophengebiet gemacht. Vom Flieger Horst Wunsdorf in Niedersachsen hob eine erste Militärmaschine ab. Weitere sollen folgen. An Bord sind neben Soldaten Einsatzkräfte des Technischen Hilfswerks sowie tonnenweise Material und Technik. Das Landgericht Magdeburg hat gegen den Todesfahrer vom Weihnachtsmarkt wegen des Anschlags von 2024 die Höchststrafe verhängt. Es verurteilte den Angeklagten unter anderem wegen Mordes zu lebenslanger Haft und stellte die besondere Schwere der Schuld fest. Eine Anordnung der Sicherungsverwahrung bleibt vorbehalten.
3: Der Angeklagte verfolgt das Urteil gegen ihn regungslos. Hören kann er es in der Glaskabine, in der er sitzt, erst als der Richter das Urteil ein zweites Mal verliest. Es gab technische Probleme. Das Gericht bescheinigt dem 51-Jährigen eine große Gefährlichkeit. Und es ist sehr wahrscheinlich, dass er den Rest seines Lebens im Gefängnis bzw. Maßregelvollzug verbringen wird. Beim Anschlag kurz vor Weihnachten 2024 waren ein 9-Jähriger und 5 Frauen ums Leben gekommen. Hunderte Menschen wurden verletzt. Lea Matschulat, Nachrichtenredaktion.
2: In Deutschland wird immer seltener geheiratet. Die Zahl der Eheschließungen ist im vergangenen Jahr auf den niedrigsten Stand seit 1950 gefallen. Gleichzeitig gab es etwas mehr Scheidungen als im Jahr davor.
4: Knapp 349.000 Paare haben sich 2025 das Ja-Wort gegeben, so wenige wie nie seit Beginn der Statistik. Rund 130.000 Ehen wurden geschieden, das ist ein leichtes Plus gegenüber dem Vorjahr. Insgesamt gehen aber auch die Scheidungszahlen langfristig zurück. Auffällig ist, Ehen werden heute im Schnitt später beendet, nach gut 14 Jahren. Thomas Bleskin, Nachrichtenredaktion.
2: Im Prozess nach dem Tod einer 4-köpfigen Familie aus Hamburg, die im Türkei-Urlaub mit Insektiziden vergiftet wurde, hat ein Gericht in Istanbul 4 Angeklagte schuldig gesprochen. Der Betreiber des Hotels wurde zu 13 Jahren und 4 Monaten Haft verurteilt. Der Inhaber der Schädlingsbekämpfungsfirma bekam eine 18-jährige Haftstrafe, ebenso sein Sohn. Ein Mitarbeiter der Firma wurde zu 12 Jahren und 2 Monaten verurteilt. Als Grund nannte der Richter bewusste fahrlässige Tötung.
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6: Autofahrer auf der A61 zwischen Dorsheim und Rheinböllen, ihr müsst auch weiterhin Geduld mitbringen. Es staut sich weiterhin aktuell 7 Kilometer Stau und stockender Verkehr, Verzögerung von bis zu einer Dreiviertelstunde. Und bitte, bitte noch einmal der Hinweis, eine Rettungsgasse freihalten auf der A61 zwischen Dorsheim und Rheinböllen. Wenn ihr unterwegs seid an diesem Freitagnachmittag und auch was melden wollt, egal ob Blitzer, Staus oder eine Gefahrenstelle, dann erreicht ihr uns unter der 0671 920 88 88 0.
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6: Viel trinken und so wenig Zeit in der Sonne verbringen wie möglich, denn es ist unglaublich heiß aktuell. Im Bad Kreuznach am Kurhaus messen wir 40 Grad. 38 sind es in Münchwald am Spielplatz und auch in Niederoberstein an der Edelstein-Erlebniswelt. Und in Bollenbach messen wir aktuell je 38 Grad.
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6: Passend zum Ferienstart ein richtiges Gute-Laune-Thema, denn Paul Kalmund war für ein Fall für Paul unterwegs im Tierpark Rheinböllen und durfte Waschbären streicheln. Och nein, die waren so unglaublich niedlich. Aber natürlich muss Paul da nicht nur zum Waschbärenstreicheln hin, sondern er muss dort auch arbeiten. Ja, natürlich, es ist ein Fall für Paul, es muss mal wieder ein Fall gelöst werden und so ein Fall löst sich nicht von allein. Mehr dazu gibt's gleich hier bei uns im Programm nach ein bisschen Musik. Das ist eure Antenne. Ich bin Max Wischermann.
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0: Ihr habt die Antenne eingeschaltet, ich bin Max Wischermann. Paul aus der Antenne-Redaktion, der war unterwegs und die Tiere, die dort unter anderem leben, haben eine schwarze Maske auf. Wisst ihr schon, welches Tier ich meine?
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0: Natürlich, es geht um Waschbären. Und für die ist Paul ganz in den Norden unseres Sendegebiets gefahren.
2: Es ist der nächste Ein Fall für Paul und ich bin im Tierpark Rheinböllen und bei mir ist Ebro Fetzer. Ich muss mal fragen, wie würdest du denn den Tierpark Rheinböllen einer Person beschreiben, die noch nie hier war?
3: Der Tierpark ist ein Erlebnisort für klein und groß. Wir sind praktisch ein riesen Waldgelände mit 76 Hektar und zwischendrin kann man ganz tolle Tierarten entdecken und ganz viel lernen.
2: 76 Hektar ist viel.
3: Das ist jede Menge Fläche, genau.
2: Das heißt, es braucht auch wahrscheinlich viele Mitarbeiter, die sich wirklich tagtäglich hier drum kümmern, ne?
3: Genau, wir haben 365 Tage im Jahr geöffnet. Das macht es nochmal komplexer und wir sind auch komplett in allen Abteilungen, machen wir alles selbst. Das heißt, wir haben auch entsprechend viele Mitarbeiter, genau.
2: Was würdest du sagen, wofür steht der Tierpark Rheinböllen? Was sind die Aufgaben, zum Beispiel auch beim Freizeitwert hinaus?
3: Genau, als Zoo ist es natürlich immer unsere Aufgabe, den Bildungswert zu erfüllen. Also deswegen, das ist sowieso meine Passion. Ich bin die Leitung der Tierparkschule, das heißt, ich darf Wissen unter die Menschen bringen. Zusätzlich ist es natürlich aber auch unsere Herzensangelegenheit, ich werde hier kurz abgelenkt, Herzensangelegenheit, die Region zu stärken. Und deswegen ist es toll, dass ihr heute hier seid.
2: Sehr, sehr schön. Worauf sollte man denn achten, wenn man hier ist bei euch?
3: Achten sollte man auf gutes Schuhwerk. Je nach Wetter kann man sich anpassen. Wir haben eigentlich jeden Tag am Wochenende zu jeder Saison hier verschiedene Aktionen. Da kann man sich auf unserer Homepage gut informieren und am besten einmal vorher schauen, was hier so abgeht.
2: Ja, und am besten hier nicht so Futter dabei haben, sonst passiert das nämlich.
3: Sonst wird man hier überfallen, genau.
2: Mit dem Waschbären hier, da wird direkt aus der Schale gefressen. So kann man das auch mal machen. Ne? Die anderen sind verteilt und dann muss man die Chance eben nutzen. Wenn man hierher kommt, was sollte man denn gesehen haben? Klar, Waschbären auf jeden Fall. Was gibt es noch für Highlights bei euch?
3: Ich würde sagen, es lohnt sich tatsächlich die ganze Runde, weil wir in unserer großen Fläche natürlich ganz unterschiedliche Biotope haben, ganz unterschiedliche Tierarten und jede Ecke hat so seinen eigenen Charme. Ne? Ich denke, unser großer USP ist auf jeden Fall unser großer Weiher. Das ist immer richtig schön, auch am Abend sich da in den Liegestuhl zu setzen.
2: Also gerne vorbeikommen beim Tierpark Rheinböllen. Es ist wirklich ein Erlebnis. Waschbären, total süß, da muss man mal hinkommen. Und bei so einem Wetter einfach bombastisch Tierpark Rheinböllen.
0: Wir haben hier im Radio jetzt so viel über Waschbären heute gesprochen. Da will man die Tiere natürlich auch mal sehen, ist ja klar. Und das könnt ihr auch, denn es kommt heute noch ein Video auf unserem Instagram-Kanal online. 6 Waschbären waren es und Paul mittendrin. Das lohnt sich auf jeden Fall zu sehen. Schön, dass ihr die Antenne eingeschaltet habt. Ich bin Max Wischermann.
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3: Ich bin Paul Keim und einen schönen guten Tag. Die Stadt Bad Kreuznach hat wegen der anhaltenden Trockenheit offenes Feuer und Feuerwerk verboten. Die Allgemeinverfügung gilt ab sofort. Verboten sind Grillfeuer und offenes Feuer im Wald, auf öffentlichen Flächen sowie auf landwirtschaftlichen und gärtnerisch genutzten Grundstücken im Außenbereich. Auch das Abbrennen pflanzlicher Abfälle ist nicht erlaubt. Aus Sicherheitsgründen untersagt die Stadt außerdem Feuerwerkskörper und andere pyrotechnische Gegenstände im gesamten Stadtgebiet. Erlaubt bleibt das Grillen mit einem Gasgrill auf privaten Grundstücken im Außenbereich, wenn geeignete Brandschutzmaßnahmen getroffen werden. Das Verbot gilt zunächst bis zum 17. August. Die Flugplatzstraße in Idar-Oberstein ist wieder frei befahrbar. Nach rund 2 Monaten Bauzeit wurde die Vollsperrung der Kreisstraße 37 zwischen dem Kreisverkehr Vollmersbachstraße und Göttschied heute aufgehoben. Damit ist auch die wichtige Zufahrt zum Klinikum Idar-Oberstein und zur B41 bei Fischbach wieder uneingeschränkt nutzbar. Die Fahrbahn wurde auf einer Länge von rund 1,3 Kilometern erneuert. Außerdem wurden unter anderem die Bankette befestigt sowie Leitplanken und Beschilderung modernisiert. Die Baukosten lagen mit rund 533.000 Euro deutlich unter den ursprünglich veranschlagten Kosten. Wegen Bauarbeiten der DB InfraGo kommt es am Sonntag zu mehreren Einschränkungen im Bahnverkehr. Betroffen sind die Linien RE3, RB33, RE17 sowie einzelne Fahrten der RB35 und der von Flex betriebene RB65. Zwischen Koblenz Hauptbahnhof und Bingen Hauptbahnhof entfallen alle regulären Halte. Als Ersatz verkehren Busse. Auf den Linien RE3 und RB33 fallen in den späten Abendstunden außerdem Züge zwischen Gau-Algesheim und Mainz Hauptbahnhof aus. Auch dort wird ein Schienenersatzverkehr eingerichtet. Einzelne RE3-Züge halten zusätzlich in Gau-Algesheim, während einige RB33-Züge zu geänderten Zeiten fahren. Bei der RB35 entfällt an mehreren Tagen der Halt in Bingen Hauptbahnhof. Der Zug startet stattdessen in Bingen Stadt. Auch die RB65 wird umgeleitet und fährt ohne Zwischenhalte nach Bingen Stadt. Flex bittet alle Fahrgäste, ab Sonntag die aktuellen Fahrpläne vor Reisebeginn zu prüfen. Der Stadtrat Alzey hat mehrere wichtige Entscheidungen für die Entwicklung der Stadt getroffen. Er gab den Startschuss für das neue Wohngebiet am Steinmannsrech. Dort sollen neue Wohnbauflächen entstehen. Außerdem stellte die Stadt die Weichen für den gesetzlichen Anspruch auf Ganztagsbetreuung von Grundschulkindern. Bestehende Ferienangebote bleiben erhalten und werden künftig durch neue Betreuungsangebote ergänzt. Der Stadtrat beschloss außerdem, sich erneut um Bundesfördermittel für die klimagerechte Umgestaltung des Schlossparks zu bewerben. Gleichzeitig beteiligt sich die Stadt am kreisweiten Förderantrag für den Ausbau des Glasfasernetzes. Zudem übernimmt die Feuerwehr Alzey künftig auch feuerwehrtechnische Dienstleistungen für die Verbandsgemeinde Monsheim und baut damit ihre Zusammenarbeit in der Region weiter aus.
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5: Autofahrer aufgepasst auf der A61 zwischen Dorsheim und Rheinböllen. Da hat ein Fahrzeug oder ein LKW gebrannt. Es staut sich auch nach wie vor 6 Kilometer Stau und stockender Verkehr. Ihr braucht aktuell etwa 30 Minuten, etwa eine halbe Stunde Verzögerung einplanen. Und noch einmal der Hinweis, bitte eine Rettungsgasse freihalten. Wenn ihr unterwegs seid, auch was melden wollt an diesem Freitagnachmittag, dann erreicht ihr uns unter der 0671 920 88 88 0. Gerne anrufen oder einfach eine WhatsApp direkt ins Studio schicken.
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5: Heiße Tage, die Hitzewelle hat uns fest im Griff. Sowohl heute als auch morgen. Die 40-Grad-Marke ist geknackt. In Bad Kreuz am Stadthaus messen wir genau 40 Grad. Genauso heiß ist es auch in Sommerloch an der Kirche St. Ägidius. Ticken kühler in Idar-Oberstein am Schloss Oberstein. Hier messen wir 39 Grad. In Hattgenstein am Glockenhaus sind es 37.
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5: Vielleicht wissen es nicht alle, aber ich wette Geld darauf, jeder Schüler wird mir sagen können, was heute für ein Tag ist. Natürlich Ferienstart. Aber jetzt werden ja einige in den Ferien auch in Urlaub fahren. Urlaub, Ferien, das sind ja eigentlich beides irgendwie Zeiten, in denen wir frei haben, in denen wir nicht arbeiten oder in denen wir nicht zur Schule müssen. Gibt's da eigentlich einen Unterschied? Weil eigentlich meint Urlaub und Ferien doch dasselbe, oder? Schlaue Frage. Und die kam von Katrin aus Gensing. Die Antwort, Katrin, auf deine schlaue Frage, die gibt's gleich hier bei deiner Antenne.
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0: Ich bin Max Wischermann, das ist eure Antenne und es ist Zeit für eine schlaue Frage. Zeugnisse und dann natürlich Ferienstart. Ach, es ist so herrlich, diese lange freie Zeit. Man kann den Sommer richtig genießen, sich mit Freunden treffen, an den See fahren, irgendwelche schönen Dinge oder auch vielleicht mal ein bisschen Quatsch machen. Gehört ja auch irgendwie mit dazu. Und passend zum Ferienstart hat Katrin aus Gensing sich gefragt, gibt es zwischen den Begriffen Ferien und Urlaub eigentlich einen Unterschied? Ich meine, wir würden irgendwie sagen, ja, Ferien kriegen eher die Schüler, Urlaub nimmt sich dann irgendwie ein Arbeitnehmer. Aber die Begriffe, irgendwie meinen sie ja doch dasselbe, oder? Die Antwort auf deine schlaue Frage, Katrin, die hat Thorsten Subert.
1: Hä? Ich hab gar nichts verstanden.
2: Ferien kommt vom lateinischen feriae für Feiertage und bezeichnet einen Zeitraum, an dem eine Institution komplett geschlossen hat, um all ihren Angehörigen freizugeben. Das ist in Bildungseinrichtungen wie Schulen und Universitäten, genauso wie in politischen Einrichtungen wie dem Bundestag der Fall. Urlaub kommt vom mittelhochdeutschen Urlaub und heißt Erlaubnis. Arbeitnehmer müssen also um Erlaubnis bitten, um eine Zeit lang ihrer Arbeit fernzubleiben. Und auch wenn die Urlaubstage klar geregelt sind, die eigentlichen Zeiträume sind doch sehr individuell, sodass der Betrieb aufrechterhalten werden kann. Weil ja im Gegensatz zu den Ferien nicht alle gleichzeitig Urlaub nehmen.
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1: Ich bin Paul Kalm und einen schönen guten Tag. Bad Kreuznach verbietet offenes Feuer und Feuerwerk. Außerdem in den lokalen Nachrichten um 1:30. Flugplatzstraße in Idoberstein wieder für den Verkehr freigegeben. Bauarbeiten sorgen für Einschränkungen im Bahnverkehr. Und Alzeyer Stadtrat legt Grundstein für neues Wohngebiet am Steinmannsrech.
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2: Ich bin Thomas Brock. Im Prozess um den Tod einer Hamburger Familie nach einer Insektizidvergiftung in einem Hotel in Istanbul sind 4 Angeklagte verurteilt worden. Das Gericht verhängte mehrjährige Haftstrafen. 2 Hotelmitarbeiter wurden freigesprochen.
3: Der Betreiber des Hotels erhielt 13 Jahre und 4 Monate Haft. Der Inhaber der Schädlingsbekämpfungsfirma und sein Sohn wurden zu jeweils 18 Jahren verurteilt. Ein Mitarbeiter zu gut 12 Jahren. Das Gericht wertete den Fall als bewusste, fahrlässige Tötung. Die 4-köpfige Familie aus Hamburg war im November 2025 während eines Istanbul-Urlaubs gestorben. Ein Gutachten führte die Todesfälle später auf ein im Hotel eingesetztes Insektizid zurück. Das Urteil ist noch nicht rechtskräftig. Svenja Huck, Nachrichtenredaktion.
2: Die Zahl der Toten nach den schweren Erdbeben in Venezuela ist nach Angaben der Regierung auf 589 gestiegen. Außerdem seien 2.980 Menschen verletzt worden, sagte die geschäftsführende Präsidentin Rodriguez. Inzwischen haben sich die ersten Rettungskräfte aus Deutschland auf den Weg ins Katastrophengebiet gemacht. Vom Flieger Horst Wunsdorf in Niedersachsen hob eine erste Militärmaschine ab. Weitere sollen folgen. An Bord sind neben Soldaten Einsatzkräfte des Technischen Hilfswerks sowie tonnenweise Material und Technik. In Deutschland wird immer seltener geheiratet. Die Zahl der Eheschließungen ist im vergangenen Jahr auf den niedrigsten Stand seit 1950 gefallen. Gleichzeitig gab es etwas mehr Scheidungen als im Jahr zuvor.
4: Knapp 349.000 Paare haben sich 2025 das Ja-Wort gegeben, so wenige wie nie seit Beginn der Statistik. Rund 130.000 Ehen wurden geschieden, das ist ein leichtes Plus gegenüber dem Vorjahr. Insgesamt gehen aber auch die Scheidungszahlen langfristig zurück. Auffällig ist, Ehen werden heute im Schnitt später beendet, nach gut 14 Jahren. Thomas Bleskin, Nachrichtenredaktion.
2: VW will sich vorerst nicht im Detail zu Berichten über verschärfte Sparpläne äußern. Ein Sprecher bestätigte aber auf Anfrage, dass der Konzernvorstand in den vergangenen Monaten intensiv an einem Zukunftsplan für die Neuaufstellung des Unternehmens gearbeitet habe. Das Manager-Magazin hatte berichtet, VW wolle seinen Sparkurs deutlich verschärfen. Bis zu 100.000 Stellen könnten weltweit wegfallen, doppelt so viele wie bislang geplant.
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6: Autofahrer auf der A61 zwischen Dorsheim und Rheinböllen, staut es sich auch weiterhin. Ungefähr 6 Kilometer Stau und stockender Verkehr aktuell. Und noch einmal der Hinweis, bitte eine Rettungsgasse freizuhalten. Wenn ihr unterwegs seid an diesem Freitagabend und auch was melden wollt, dann erreicht ihr uns unter der 0671 920 88 88. 80.0.
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6: Kurz nach 6 und noch immer keine Abkühlung in Sicht. In Bad Kreuznach am Stadthaus messen wir 40 Grad. Genauso heiß ist es auch in Weinsheim an der Palmsteinhalle. Ticken kühler in Niederoberstein in der Vasenstraße. Hier messen wir 39 Grad. 38 sind es in Breitental an der Jammereiche. Uns steht auch heute wieder eine tropische Nacht bevor. Die Temperaturen werden mehr so um die 30 Grad fallen, aber sehr viel weiter dann auch nicht. Und auch morgen wird es wieder extrem heiß, bis zu 41 Grad.
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6: Gestern hat die deutsche Nationalmannschaft ihr drittes und letztes Gruppenspiel der diesjährigen Fußball-Weltmeisterschaft gespielt. Und natürlich müssen wir noch einmal über die WM sprechen. In unserem Antenne-WM-Ticker gleich hier in unserem Programm.
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2: Bei unserem Antenne WM-Ticker bekommt ihr alles Wichtige rund um die Fußball-Weltmeisterschaft. Und natürlich ist das Gesprächsthema das 2:1 der deutschen Nationalmannschaft gegen Ecuador. Leider das letzte Gruppenspiel verloren die Deutschen. Aber mehr dazu gleich. Wir schauen erstmal auf die anderen Ergebnisse. Curaçao gegen die Elfenbeinküste 0:2. Also 2:0 haben die Elfenbeinküste gewonnen. Sind damit sicher im 16. Finale. Ecuador gegen Deutschland, wie gesagt, 2:1 haben die Ecuadorianer gewonnen. Japan gegen Schweden 1:1. In der Gruppe sind dann die Niederlande und Japan weiter im 16. Finale. Tunesien 1:3 gegen die Niederlande verloren. Türkei 3:2 gegen die USA gewonnen. Paraguay und Australien trennen sich 0:0. In der Gruppe sind die USA und Australien sicher weiter im 16. Finale. Ja, nach der Niederlage der Deutschen ist natürlich die Enttäuschung groß. Aber man darf natürlich nicht vergessen, die Deutschen sind als Gruppensieger jetzt sicher im 16. Finale, spielen am späten Montagabend. Gegen wen es da geht, ist noch nicht klar. Das wird erst feststehen, nachdem alle anderen Gruppenspiele gespielt sind. Also werden wir dann vermutlich gegen Sonntag wissen. Höchstwahrscheinlich geht es aber im 16. Finale gegen Paraguay. Also kann man sich zumindest schon mal darauf einstellen. Richtige Gewissheit haben wir dann, wie gesagt, erst ab Sonntag. Nach der Pleite der Deutschen fand DFB-Stürmer Dennis Undaf gestern ja recht deutliche Worte. Undaf hat gesagt: "Ich hatte das Gefühl, dass sie mehr wollten als wir. Da müssen wir uns eigentlich mehr wehren." Also hat definitiv die Einstellung der Deutschen bemängelt. Und Ecuador, für die ging es um alles. Deutschland ja schon sicher als Gruppensieger gesetzt. Also vielleicht war das auch ein bisschen die mentale Einstellung, die dazu der Niederlage geführt hat. Undaf bleibt aber trotzdem ziemlich gelassen und sagt auch: "Die Welt ist nicht untergegangen. Jetzt müssen wir eben am Montag gewinnen." Und am Montag geht's ins 16. Finale, also die K.O.-Phase der WM geht los. Heißt jetzt, mit jedem Sieg kommt Deutschland eine Runde weiter. Ja, und jede Niederlage bedeutet ab sofort die Heimreise. Schauen wir noch, wer alles spielt. Heute Abend 21 Uhr Norwegen gegen Frankreich und Senegal gegen den Irak. Ab 2 Uhr in der Nacht dann Uruguay gegen Spanien, noch ein tolles Spiel. Und Kap Verde gegen Saudi-Arabien. Für alle Frühaufsteher unter euch morgen ab 5 Uhr Ägypten gegen Iran und Neuseeland gegen Belgien. Und ganz egal, wie die Spiele ausgehen, alle Spiele, alle Tore, alles Wichtige zur WM gibt's in unserem nächsten Antenne WM-Ticker. Das ist eure Antenne.
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1: Ich bin Paul Kalm und einen schönen guten Tag. Die Stadt Bad Kreuznach hat wegen der anhaltenden Trockenheit offenes Feuer und Feuerwerk verboten. Die Allgemeinverfügung gilt ab sofort. Verboten sind Grillfeuer und offenes Feuer im Wald, auf öffentlichen Flächen sowie auf landwirtschaftlichen und gärtnerisch genutzten Grundstücken im Außenbereich. Auch das Abbrennen pflanzlicher Abfälle ist nicht erlaubt. Aus Sicherheitsgründen untersagt die Stadt außerdem Feuerwerkskörper und andere pyrotechnische Gegenstände im gesamten Stadtgebiet. Erlaubt bleibt das Grillen mit einem Gasgrill auf privaten Grundstücken im Außenbereich, wenn geeignete Brandschutzmaßnahmen getroffen werden. Das Verbot gilt zunächst bis zum 17. August. Die Flugplatzstraße in Idar-Oberstein ist wieder frei befahrbar. Nach rund 2 Monaten Bauzeit wurde die Vollsperrung der Kreisstraße 37 zwischen dem Kreisverkehr Vollmersbachstraße und Götzschied heute aufgehoben. Damit ist auch die wichtige Zufahrt zum Klinikum Idar-Oberstein und zur B41 bei Fischbach wieder uneingeschränkt nutzbar. Die Fahrbahn wurde auf einer Länge von rund 1,3 Kilometern erneuert. Außerdem wurden unter anderem die Bankette befestigt sowie Leitplanken und Beschilderung modernisiert. Die Baukosten lagen mit rund 533.000 Euro deutlich unter den ursprünglich veranschlagten Kosten. Wegen Bauarbeiten der DB InfraGo kommt es am Sonntag zu mehreren Einschränkungen im Bahnverkehr. Betroffen sind die Linien RE3, RB33, RE17 sowie einzelne Fahrten der RB35 und der von Flex betriebene RB65. Zwischen Koblenz Hauptbahnhof und Bingen Hauptbahnhof entfallen alle regulären Halte. Als Ersatz verkehren Busse. Auf den Linien RE3 und RB33 fallen in den späten Abendstunden außerdem Züge zwischen Gau-Algesheim und Mainz Hauptbahnhof aus. Auch dort wird ein Schienenersatzverkehr eingerichtet. Einzelne RE3-Züge halten zusätzlich in Gau-Algesheim, während einige RB33-Züge zu geänderten Zeiten fahren. Bei der RB35 entfällt an mehreren Tagen der Halt in Bingen Hauptbahnhof. Der Zug startet stattdessen in Bingen Stadt. Auch die RB65 wird umgeleitet und fährt ohne Zwischenhalte nach Bingen Stadt. Flex bittet alle Fahrgäste, ab Sonntag die aktuellen Fahrpläne vor Reisebeginn zu prüfen. Der Stadtrat Alzey hat mehrere wichtige Entscheidungen für die Entwicklung der Stadt getroffen. Er gab den Startschuss für das neue Wohngebiet am Steinmannsrech. Dort sollen neue Wohnbauflächen entstehen. Außerdem stellte die Stadt die Weichen für den gesetzlichen Anspruch auf Ganztagsbetreuung von Grundschulkindern. Bestehende Ferienangebote bleiben erhalten und werden künftig durch neue Betreuungsangebote ergänzt. Der Stadtrat beschloss außerdem, sich erneut um Bundesfördermittel für die klimagerechte Umgestaltung des Schlossparks zu bewerben. Gleichzeitig beteiligt sich die Stadt am kreisweiten Förderantrag für den Ausbau des Glasfasernetzes. Zudem übernimmt die Feuerwehr Alzey künftig auch feuerwehrtechnische Dienstleistungen für die Verbandsgemeinde Monsheim und baut damit ihre Zusammenarbeit in der Region weiter aus.
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3: Schwacher Wochenschluss an der Frankfurter Börse. Heute am Abend war der DAX schließlich um 1,3% auf 24.671 Punkte gefallen. Dabei ist der DAX nicht der Hitze zum Opfer gefallen, sondern dem erneuten Kurssturz weltweit bei den KI-Aktien. Hier kommt es immer wieder zum Muster der großen Kurseuphorie bei den Anlegern mit anschließend schnellen Gewinnmitnahmen. Für Unruhe sorgten auch Gerüchte, dass OpenAI seinen geplanten Börsengang verschieben könnte. Hier ging es heute bei den Standardwerten abwärts mit Zalando, Siemens Energy, Infineon und Volkswagen. Gegen den Trend stemmten sich noch deutlicher SAP, Beiersdorf und die Fußball-WM lässt grüßen Adidas. Der Eurokurs präsentierte sich am Abend leicht verbessert bei einem $14.05. Aus Frankfurt, Klaus Bente.
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4: Autofahrer auf der A61 zwischen Dorsheim und Rheinböllen. Der Stau, der hier durch ein brennendes Fahrzeug entstanden ist, löst sich langsam aber sicher auf. Nur noch 4 Kilometer Stau und stockender Verkehr. Verzögerung aktuell rund 25 Minuten. Also ihr habt es hier auch bald geschafft. Wenn ihr unterwegs seid, auch was melden wollt, egal ob weitere Staus, Blitzer oder Gefahrenstellen, dann erreicht ihr uns unter der 0671 920 88 88 0.
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4: Kurz nach 6:30 und wir schauen auf die Temperaturen in Bad Kreuznach an der Römerhalle. 39 Grad. Genauso heiß ist es auch in Idar-Oberstein an der Burg Bosselstein. In Braunweiler messen wir 38 Grad. Und auch in Gollenberg zeigt das Thermometer 38 Grad. Es wird heiß bleiben. Auch die kommende Nacht wieder eine tropische Nacht. Also richtig, richtig abkühlen tut es nicht. Morgen dann wieder Spitzenwerte bis zu 41 Grad. Da muss man auf den Körper hören, viel trinken und sich auch ab und zu mal eine kleine Abkühlung gönnen.
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4: Wir wollen gleich mal schauen, was ihr an diesem Freitag und an diesem Wochenende alles erleben könnt. In unseren Ausgetipps perfekt zum Ferienstart. Was lässt sich da so unternehmen? Gibt's gleich in unserem Programm. Ich bin Max Wischermann. Schön, dass ihr die Antenne eingeschaltet habt. Jetzt gibt's für euch Musik.
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0: Ich bin Max Wischermann, das ist eure Antenne. Schauen wir mal, was abgeht in der Region.
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0: DM-Ausverkauf in Bad Kreuznach. Der DM-Markt in der Bosenheimer Straße in Bad Kreuznach hat gestern einen Ausverkauf gestartet. Das solltest du nicht verpassen. Bis morgen Abend, also bis Samstag 20 Uhr, gibt es auf das gesamte Sortiment 20% Rabatt. Davon ausgeschlossen Säuglingsanfangsnahrung und Gutscheine oder Paykarten. 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Bad Kreuznach tanzt, geht in die fünfte Runde. Musik, Tanz und Schaum auf dem Kornmarkt. Besucher können sich auf ein abwechslungsreiches Sommerprogramm freuen. Der Fokus liegt an allen Veranstaltungstagen auf einem tollen DJ-Setup, sommerlicher Partystimmung und erfrischenden Schaumpartys. Heute Abend beginnt um 18 Uhr die Mallorca-Schaumparty mit DJ Ernie. Morgen findet um 18 Uhr das Opening mit Sänger Niklas Schwarz statt. Anschließend gibt's dann die Ibiza Summer Party mit DJ Excel. Der Eintritt ist frei. Bad Kreuznach tanzt beginnt heute Abend um 18 Uhr auf dem Kornmarkt in Bad Kreuznach. Heute Abend Stromberger Sommernacht am Heimatmuseum. Zur Stromberger Sommernacht sind alle eingeladen, die Lust auf einen entspannten Abend in guter Gesellschaft haben. Rund ums Museum trifft man Bekannte, kommt ins Plaudern, lacht zusammen und tauscht die neuesten Geschichten aus dem Ort aus, ganz so, wie man es in Stromberg kennt und schätzt. Dazu gibt es kleine Köstlichkeiten, ein Glas Wein und eine Atmosphäre, die man am besten selbst erlebt. Die fünfte Stromberger Sommernacht beginnt heute Abend um 18 Uhr beim Heimatmuseum in Stromberg.
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1: Ich bin Paul Kalm und einen schönen guten Tag. Bad Kreuznach verbietet offenes Feuer und Feuerwerk. Außerdem in den lokalen Nachrichten um 13:30, Flugplatzstraße in Idoberstein wieder für den Verkehr freigegeben. Bauarbeiten sorgen für Einschränkungen im Bahnverkehr. Und Alzeyer Stadtrat legt Grundstein für neues Wohngebiet am Steinmannsrech.
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2: Ich bin Thomas Brockt. Nach dem schweren Erdbeben in Venezuela ist die Zahl der Todesopfer auf 589 gestiegen. Fast 3000 Menschen wurden verletzt. Zehntausende werden weiter unter den Trümmern vermutet. Internationale Rettungsteams sind inzwischen auf dem Weg oder bereits im Katastrophengebiet.
3: Den Helfern läuft die Zeit davon. Die Chancen, verschüttete Leben zu finden, sinken nach rund 72 Stunden deutlich. Viele Angehörige suchen noch immer mit bloßen Händen nach Vermissten. Unterstützung kommt unter anderem aus Europa, den USA und mehreren lateinamerikanischen Ländern. Aus Deutschland sind Teams des Technischen Hilfswerks und der Luftwaffe auf dem Weg ins Katastrophengebiet. Hoffnung machen immer wieder einzelne Berichte über Überlebende, die aus den Trümmern gerettet werden. Thomas Bleskin, Nachrichtenredaktion.
2: Das Landgericht Magdeburg hat gegen den Todesfahrer vom Weihnachtsmarkt wegen des Anschlags von 2024 mit 6 Toten die Höchststrafe verhängt. Es verurteilte den Angeklagten aus Saudi-Arabien unter anderem wegen Mordes zu lebenslanger Haft und stellte die besondere Schwere der Schuld fest. Eine Anordnung der Sicherungsverwahrung bleibt vorbehalten. Das Urteil ist noch nicht rechtskräftig. Im Prozess um den Tod einer Hamburger Familie nach einer Insektizidvergiftung in einem Hotel in Istanbul sind 4 Angeklagte verurteilt worden. Das Gericht verhängte mehrjährige Haftstrafen. 2 Hotelmitarbeiter wurden freigesprochen.
4: Der Betreiber des Hotels erhielt 13 Jahre und 4 Monate Haft. Der Inhaber der Schädlingsbekämpfungsfirma und sein Sohn wurden zu jeweils 18 Jahren verurteilt, ein Mitarbeiter zu gut 12 Jahren. Das Gericht wertete den Fall als bewusste, fahrlässige Tötung. Die 4-köpfige Familie aus Hamburg war im November 2025 während eines Istanbul-Urlaubs gestorben. Ein Gutachten führte die Todesfälle später auf ein im Hotel eingesetztes Insektizid zurück. Svenja Huck, Nachrichtenredaktion.
2: Der Deutsche Wetterdienst hat nach vorläufigen Angaben mit 41,3 Grad die höchste Temperatur registriert, die jemals in Deutschland gemessen wurde. Gemessen wurde der Wert um 17 Uhr in Saarbrücken-Burbach im Saarland. Der Hitzerekord für Deutschland hatte bisher bei 41,2 Grad gelegen, gemessen im Juli 2019 in Tönisforst und Duisburg-Barl in Nordrhein-Westfalen.
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3: Ich bin Paul Keim und einen schönen guten Tag. Die Stadt Bad Kreuznach hat wegen der anhaltenden Trockenheit offenes Feuer und Feuerwerk verboten. Die Allgemeinverfügung gilt ab sofort. Verboten sind Grillfeuer und offenes Feuer im Wald, auf öffentlichen Flächen sowie auf landwirtschaftlichen und gärtnerisch genutzten Grundstücken im Außenbereich. Auch das Abbrennen pflanzlicher Abfälle ist nicht erlaubt. Aus Sicherheitsgründen untersagt die Stadt außerdem Feuerwerkskörper und andere pyrotechnische Gegenstände im gesamten Stadtgebiet. Erlaubt bleibt das Grillen mit einem Gasgrill auf privaten Grundstücken im Außenbereich, wenn geeignete Brandschutzmaßnahmen getroffen werden. Das Verbot gilt zunächst bis zum 17. August. Die Flugplatzstraße in Idar-Oberstein ist wieder frei befahrbar. Nach rund 2 Monaten Bauzeit wurde die Vollsperrung der Kreisstraße 37 zwischen dem Kreisverkehr Vollmersbachstraße und Göttschied heute aufgehoben. Damit ist auch die wichtige Zufahrt zum Klinikum Idar-Oberstein und zur B41 bei Fischbach wieder uneingeschränkt nutzbar. Die Fahrbahn wurde auf einer Länge von rund 1,3 Kilometern erneuert. Außerdem wurden unter anderem die Bankette befestigt sowie Leitplanken und Beschilderung modernisiert. Die Baukosten lagen mit rund 533.000 Euro deutlich unter den ursprünglich veranschlagten Kosten. Wegen Bauarbeiten der DB InfraGo kommt es am Sonntag zu mehreren Einschränkungen im Bahnverkehr. Betroffen sind die Linien RE3, RB33, RE17 sowie einzelne Fahrten der RB35 und der von Flex betriebene RB65. Zwischen Koblenz Hauptbahnhof und Bingen Hauptbahnhof entfallen alle regulären Halte. Als Ersatz verkehren Busse. Auf den Linien RE3 und RB33 fallen in den späten Abendstunden außerdem Züge zwischen Gau-Algesheim und Mainz Hauptbahnhof aus. Auch dort wird ein Schienenersatzverkehr eingerichtet. Einzelne RE3-Züge halten zusätzlich in Gau-Algesheim, während einige RB33-Züge zu geänderten Zeiten fahren. Bei der RB35 entfällt an mehreren Tagen der Halt in Bingen Hauptbahnhof. Der Zug startet stattdessen in Bingen Stadt. Auch die RB65 wird umgeleitet und fährt ohne Zwischenhalte nach Bingen Stadt. Flex bittet alle Fahrgäste, ab Sonntag die aktuellen Fahrpläne vor Reisebeginn zu prüfen. Der Stadtrat Alzey hat mehrere wichtige Entscheidungen für die Entwicklung der Stadt getroffen. Er gab den Startschuss für das neue Wohngebiet am Steinmannsrech. Dort sollen neue Wohnbauflächen entstehen. Außerdem stellte die Stadt die Weichen für den gesetzlichen Anspruch auf Ganztagsbetreuung von Grundschulkindern. Bestehende Ferienangebote bleiben erhalten und werden künftig durch neue Betreuungsangebote ergänzt. Der Stadtrat beschloss außerdem, sich erneut um Bundesfördermittel für die klimagerechte Umgestaltung des Schlossparks zu bewerben. Gleichzeitig beteiligt sich die Stadt am kreisweiten Förderantrag für den Ausbau des Glasfasernetzes. Zudem übernimmt die Feuerwehr Alzey künftig auch feuerwehrtechnische Dienstleistungen für die Verbandsgemeinde Monsheim und baut damit ihre Zusammenarbeit in der Region weiter aus.
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0: Ihr habt die Antenne eingeschaltet an diesem Freitag. Ich bin Max Wischermann.
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1: Ich bin Thomas Brock. Deutschland hat einen neuen Hitzerekord. Der Deutsche Wetterdienst registrierte nach vorläufigen Angaben am Nachmittag 41,3 Grad. Gemessen wurde der Wert in Saarbrücken-Burbach im Saarland.
2: Der bisherige Rekord hierzulande lag bei 41,2 Grad, gemessen 2019 an zwei Messstationen in Nordrhein-Westfalen. Allerdings Ende Juli, nicht wie jetzt schon im Juni. Experten sagen, extreme Wetterlagen wie die aktuelle Hitzewelle sind wegen der Klimakrise bei uns häufiger geworden. Die Statistik des Deutschen Wetterdienstes zeigt, dass die durchschnittliche Anzahl der Tage mit Temperaturen über 30 Grad in den vergangenen Jahren in Deutschland zugenommen hat. Thomas Bleskin, Nachrichtenredaktion.
1: Die Zahl der Toten nach den schweren Erdbeben in Venezuela ist nach Angaben der Regierung auf 589 gestiegen. Außerdem seien 2980 Menschen verletzt worden, sagte die geschäftsführende Präsidentin Rodriguez. Inzwischen haben sich die ersten Rettungskräfte aus Deutschland auf den Weg ins Katastrophengebiet gemacht. Vom Flieger Horst Wunsdorf in Niedersachsen hob eine erste Militärmaschine ab. Weitere sollen folgen. Das Landgericht Magdeburg hat gegen den Todesfahrer vom Weihnachtsmarkt wegen des Anschlags von 2024 die Höchststrafe verhängt. Es verurteilte den Angeklagten unter anderem wegen Mordes zu lebenslanger Haft und stellte die besondere Schwere der Schuld fest. Eine Anordnung der Sicherungsverwahrung bleibt vorbehalten.
3: Der Angeklagte verfolgt das Urteil gegen ihn regungslos. Hören kann er es in der Glaskabine, in der er sitzt, erst als der Richter das Urteil ein zweites Mal verliest. Es gab technische Probleme. Das Gericht bescheinigt dem 51-Jährigen eine große Gefährlichkeit. Und es ist sehr wahrscheinlich, dass er den Rest seines Lebens im Gefängnis bzw. Maßregelvollzug verbringen wird. Beim Anschlag kurz vor Weihnachten 2024 waren ein 9-Jähriger und 5 Frauen ums Leben gekommen. Hunderte Menschen wurden verletzt. Lea Matschulat, Nachrichtenredaktion.
1: US-Präsident Trump droht europäischen Ländern mit neuen Zöllen in Höhe von 100%, sollten sie Digitalsteuern beschließen. Die Zölle würden an die Stelle vereinbarter Zollabkommen treten, schrieb Trump auf der Plattform Truth Social. Die neuen Zölle würden auf sämtliche Waren erhoben, die in die USA exportiert werden. Trump begründete das damit, dass einige Länder kurz davor seien, Digitalabgaben zu beschließen, die amerikanische Konzerne treffen würden.
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